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0: Captain Jack. Okay, wir machen das. Aber ich brauche alle. 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
1: Genau,
0: ich brauche deine Energie. Ich brauche deine Helfer.
1: Kannst alle Party-People.

0: Dankeschön.
1: Wow. Vielen, vielen, vielen Dank an euch. Ihr seid
0: danke,
1: wirklich.
0: Danke. Wir haben 90er Musik gemacht. Für 25 Jahre. Das 90er. Aber ohne ein geiles Publikum, so wie euch, da ist keine 90er.
1: Das stimmt.
0: So, ich gebe meine Herz und sage vielen Dank zu alle hier. Dankeschön.
1: Ein Riesenapplaus zu euch, wirklich. Dankeschön.
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3: Herzlich willkommen bei Radio FIPS. Wir sind hier heute am Mörike-Gymnasium, auch Möggi genannt. Am Möggi werden Werte wie Toleranz und Gemeinschaft großgeschrieben. Zum Beispiel hat das Möggi seit 2010 das Zertifikat Schule ohne Rassismus, Schule mit Courage. Diese Werte findet man auch heute am Tag der Vielfalt wieder. An diesem werden viele verschiedene Workshops angeboten, die alle erdenklichen Bereiche abdecken, damit wirklich jeder etwas findet, das zu ihm passt. Und darüber berichten wir jetzt.

0: Wir sitzen hier im Klassenzimmer 010 des Mörike-Gymnasiums in Göppingen. Mein Name ist Titus.
1: Mein Name ist Toni und wir haben hier unseren Workshop-Beauftragten Herr Döring bei uns. Können Sie sich bitte kurz vorstellen, Herr Döring?
2: Sehr gerne. Ich bin Herr Döring, ich bin hier an der Schule Lehrer und ich unterrichte die Fächer Deutsch, Englisch und Ethik, wobei Ethik eher so ein Fach ist, was ich selten unterrichte, aber ich könnte es unterrichten. Und heute bin ich der Workshop-Beauftragte für das Radio FIPS und ich bin gespannt, was da heute alles passiert.
0: Wie lange sind Sie denn schon bei unserer Schule und was haben Sie davor gemacht?
2: Also ich bin jetzt am Mörike-Gymnasium 2 Jahre und war davor in Kirchheim Lehrer 20 Jahre lange und bin gewechselt dann vor 2 Jahren aus familiären Gründen. Es gefällt mir sehr gut. Ist auch eine gute Abwechslung, dass man als Lehrer nicht immer in der gleichen Schule unterrichtet. Und davor war ich auch mal in London Lehrer. Das sind so meine Lehrerstationen.
1: Herr Döring, wie hat sich's denn nach London verschlagen und warum sind Sie nach Kirchheim gekommen?
2: Ja, ich komme ja ursprünglich aus der Gegend hier. Ich bin hier aufgewachsen und habe dann in Stuttgart studiert. Als Englischlehrer ist es natürlich normal, da muss man irgendwann mal ins Ausland und das hat mich natürlich auch sehr interessiert. Da gibt es dann verschiedene Möglichkeiten, was man machen kann, um einen Auslandsaufenthalt zu machen. Und für mich war das dann eben, dass ich dann in einer Londoner Schule war für ein Jahr und da Deutsch unterrichtet habe. Das war dann sehr spannend. Das war der Moment, wo ich gemerkt habe, dass ich tatsächlich Lehrer werden will. Ja, also davor war das schon auch eine Idee, aber ganz so sicher war ich mir nicht. Und da habe ich das dann gemerkt. Also es ist schon lange her, dass ich da in London unterrichtet habe. Aber es ist ein von meinen Lehrerstationen und ich erinnere mich auch sehr gut noch dran. Und ziehe da auch immer wieder Sachen, die ich damals schon gelernt habe, heute noch raus für meinen Unterricht und für meine Stunden. Obwohl es jetzt schon wirklich eine Weile her ist. Ja, und dann bin ich natürlich zurückgekommen, habe mein Studium fertig gemacht und dann habe ich mir überlegt, soll ich jetzt wirklich richtig mal ganz woanders hinziehen oder wieder zurück in meine Heimat quasi. Und das hat sich dann eben so ergeben, dass ich dann wieder zurück nach Kirchheim bin, erstmal. Ja, und dann bin ich wieder hier gelandet. Aber ich bin auch immer wieder in London, wenn es geht.

0: Sie sind jetzt bei uns an der Schule nicht nur Lehrer, sondern auch heute der Radiobeauftragte, Herr Döring. Wieso haben Sie sich eingesetzt dafür, dass es diesen Workshop gibt und was machen wir überhaupt hier heute bei diesem Workshop?
1: Ich bin schon immer ein großer Fan des Radios. Und ich muss jetzt sagen, ich habe den Workshop jetzt nicht hierher geholt. Ja, den Workshop gab es letztes Jahr auch schon. Aber ich habe gesehen, dass der stattfindet und dann habe ich gesagt, okay, also da muss ich auf jeden Fall mitarbeiten. Und finde es einfach spannend, weil das ein Medium ist, das heutzutage jetzt vielleicht für die Jugendlichen nicht mehr ganz so gängig ist. Ja, also man hört sich ja vielleicht einen Podcast an oder schaut irgendwelche Sachen auf TikTok und so weiter. Und das Radio ist aber was, das einen ständig begleitet und das einfach eine spannende Sache ist, weil das, ja, das kann einen durch den Tag begleiten und jeder kennt's, jeder weiß, was Radio ist. Und deswegen finde ich das eine gute Gelegenheit für Jugendliche, das kennenzulernen. Ja. Und ich finde es hier auch toll, also wir haben das hier jetzt schon aufgebaut, wie direkt ihr da damit umgehen könnt. Also wie direkt ihr jetzt mit der Technik arbeitet, was ihr für Frageideen bekommt, Moderation und so weiter. Also ganz praktisch ist das Ganze und das finde ich eine schöne Sache. Und natürlich für mich als Deutschlehrer finde ich das auch sehr wichtig, weil wir haben das gerade hier schon gesehen, Richtung Sprechen, Sprecherziehung, Interviewtechnik, Sprache, Stimmungen mit der Sprache erzeugen, das sind alles Themen, die im Deutschunterricht eine Rolle spielen und die natürlich auch für den Alltag wichtig sind, die nachher fürs Berufsleben wichtig sind. Und wenn ich das jetzt im Deutschunterricht mache, dann versuche ich das natürlich möglichst interessant und lebendig zu machen und auch anwendungsorientiert. Aber wenn ihr das jetzt hier lernt mit in dieser Praxisphase mit dem Radio und das nachher gesendet wird, dann ist das was ganz anderes. Und auch im Bereich Medien brauchen wir das ja in Deutsch. Von daher auch für mich als Deutschlehrer einfach eine sehr coole Sache.

0: Heute ist der Tag der Vielfalt am Mörike-Gymnasium. Was verstehen Sie darunter, Herr Döring?
1: Ja, Vielfalt ist erstmal an unserer Schule ein ganz zentrales Merkmal. Also wer durch unsere Schule durchgeht, der sieht einfach, wie vielfältig, wie unterschiedlich unsere Schüler sind, unsere Lehrer sind. Das wisst ihr ja auch am besten. Es gibt alle möglichen Typen von Lehrern. Es gibt Lehrer, die ganz trockenen Humor haben. Es gibt Lehrer, die sehr konzentriert auf ein Ziel hinarbeiten. Genau, also und es gibt natürlich alle Formen von Schülern, Kulturen und so weiter. Und das ist natürlich ein ganz bereicherndes Element, das jeden Tag aufs Neue, wie soll man sagen, ja, einfach den Tag bereichert und man nicht weiß, was passiert auch in diese Mischung, ja. Und in unserer Gesellschaft auch was ganz wichtig ist, dass man da immer wieder drauf hinweist auch, wie vielfältig unsere Gesellschaft ist. Und wir haben ja leider auch Tendenzen in letzter Zeit verstärkt, die da entgegenarbeiten und sagen, ja, also das ist was Schädliches oder das will ich nicht oder das macht mir Angst und so weiter. Und da muss man einfach die Leute mitnehmen und aufklären, dass Vielfalt erstmal was Positives ist. Und deswegen ist es ja Teil des Unterrichts natürlich. Und wenn man hier jetzt einen Projekttag mit einem Schwerpunkt der Vielfalt macht, dann ist das natürlich absolut sinnvoll. Das bezieht sich ja schon auf die ganzen Projekte, wenn man das anguckt, das werden wir ja nachher hören, welche viele unterschiedliche Projekte es hier gibt und von welchen Seiten man die Vielfalt beleuchten kann und untersuchen kann. Ja?
2: Da wir hier am Tag der Vielfalt heute beim Radio nicht nur Interviews führen, sondern auch Musik abspielen, was ist denn Ihr Lieblingslied oder Ihr Musikwunsch für heute, Herr Döring?
1: Also Lieblingslieder habe ich sehr viele, aber ich würde es heute mir wünschen von Prince, Sign of the Times.
0: Herr Döring, vielen Dank für das Interview und Ihnen heute noch einen schönen Tag.

0: Ihr hört die Radiosendung des Mörike-Gymnasiums aus Göppingen. Ich bin Mia.
1: Ich heiße Toni und bei uns sitzen Leon und Paul. Was habt ihr denn heute erlebt?
2: Ich war beim Workshop Reise durch Töne. Es war ein sehr informativreiches Interview mit netten Workshopleitern.
3: Ich war bei dem Workshop Frage die Welt. Da gab es sehr nette Workshopleiter und mir hat es Spaß gemacht, mit denen zu reden, da sie uns auch sehr viele Informationen geliefert haben.
0: Bevor wir zu den Interviews kommen, was konntet ihr denn darüber erfahren?
2: Beim Workshop Reise durch Töne testeten Veselina und Clara die verschiedenen Instrumente aus.
3: Und beim Workshop Frage die Welt interviewt Aurelia Ligget fremde Leute. Sie stellt Fragen und möchte, dass die fremden Leute offener sind. Sie hat viel Spaß dabei, diesen Workshop zu leiten und möchte mehr Freunde machen und offener mit Fremden sein.
1: Was ist denn euer Fazit aus diesen Workshops?
2: Mein Fazit ist, dass es viele Menschen gibt, die Instrumente sehr gut spielen können.
3: Mein Fazit für den Workshop Frage die Welt ist, dass es auch Spaß macht, mit fremden Leuten in Kontakt zu kommen und mit denen offener zu sein.
1: Dann hören wir uns mal die beiden Interviews an, die ihr gemacht habt.
3: Wir sind hier mit dem Workshopleiter von Reise durch Töne. Können Sie uns erstmal sagen, wie Sie heißen und was Sie hier anbieten?
4: Ich bin Clara Mutzbauer. Ich leite hier den Workshop mit Veselina Reise durch Töne. Wir testen mit den Kindern die verschiedenen Instrumente aus.
3: Macht es Ihnen Spaß, diesen Workshop zu leiten?
4: Ja, da ich sehr viele Instrumente spiele und da ich auch gerne Musik mag.
3: Waren Sie schon letztes Jahr hier und wenn ja, was hatten Sie da für einen Workshop?
4: Also ich war letztes Jahr schon hier, da habe ich Kekse bemalt.
3: Danke, dass Sie sich Zeit genommen haben und viel Spaß noch bei eurem Workshop.
4: Danke.
3: Wir sind hier mit dem Workshopleiter von Frage die Welt. Können Sie es erstmal sagen, wie Sie heißen und was Sie hier anbieten?
5: Mein Name ist Aurelia Jigit und wir bieten den Workshop an, wo man zum Beispiel fremde Leute interviewen kann. Also man kann sie Fragen stellen und so offener sein zum Beispiel.
3: Macht es Ihnen Spaß, diesen Workshop zu leiten?
5: Also es macht schon Spaß bisher. Später werten wir dann einfach noch die Antworten von den anderen aus. Es wird wahrscheinlich auch Spaß machen, aber sonst gefällt es mir eigentlich bisher.
3: Was wollen Sie mit diesem Workshop erreichen?
5: Einfach, dass man zum Beispiel lernt, dass wenn man offener ist, dass eigentlich gar nichts Schlimmes passieren könnte. Und einfach, dass die, zum Beispiel wir haben jetzt ja Jüngere bei uns, dass sie auch lernen, dass es wahrscheinlich auch Spaß macht, mit anderen so Fremden zu reden und sie Sachen zu fragen.
3: Danke, dass Sie sich Zeit genommen haben.

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1: Ihr hört die Radiosendung vom Mörike-Gymnasium aus Göppingen.
2: Wir sitzen hier im Mörike-Gymnasium. Ich heiße George.
3: Und mein Name ist Julia. Wir haben heute hier die Schulleitung Frau Rauhut und unseren Oberbürgermeister Herr Meier.
4: Können Sie sich
3: bitte kurz den Hörern vorstellen, die Sie noch nicht kennen?
5: Mein Name ist Maria Rauhut und ich bin seit 2 Jahren Schulleiterin am Mörike-Gymnasium in Göppingen. Ich war stellvertretende Schulleiterin am Mörike-Gymnasium und davor habe ich 2 Jahre hier unterrichtet, die Fächer Deutsch und Englisch.
3: Wir haben recherchiert und haben herausgefunden, Sie waren in Japan. Was haben Sie denn dort gemacht?
5: Ich habe 3 Jahre lang an einer deutschen Auslandsschule unterrichtet.
3: Herr Meier, waren Sie auch schon mal in Japan?
6: Nein, leider noch nie. In Japan noch nicht.
2: Sie sind ja Oberbürgermeister. Was sind so Ihre Tätigkeiten?
6: Als Oberbürgermeister bin ich einmal Vorsitzender des Gemeinderats, also die gewählten Volksvertreterinnen und Volksvertreter. Da stehe ich vor, habe auch eine Stimme, leite die Sitzungen und, und. Und ich bin aber auch Chef der Stadtverwaltung mit insgesamt 1400 Mitarbeiterinnen und Mitarbeitern, vom Bauhof bis zur klassischen Verwaltung, aber zum Beispiel auch die Schulsekretariate, das sind auch städtische Mitarbeiter, die Lehrerinnen und Lehrer nicht, die arbeiten fürs Land. Und deren Chef bin ich und muss gucken, dass die Stadt Göppingen einigermaßen läuft und dass man auch in schwierigen Zeiten, wie wir sie gerade haben, irgendwie trotzdem vorankommen. Also viele Bauprojekte, ganz viele sozialen Projekte und.
3: Wie lange sind Sie denn schon Oberbürgermeister der wunderschönen Stadt Göppingen und was haben Sie davor gemacht?
6: Ich bin jetzt seit 5,5 Jahren Oberbürgermeister von Göppingen. Eine Amtszeit dauert 8 Jahre in Baden-Württemberg. Und davor war ich 5 Jahre Abgeordneter im Landtag von Baden-Württemberg, auch für den Wahlkreis Göppingen. Und davor habe ich tatsächlich bei einem Radiosender gearbeitet in Stuttgart, die neue 107.7. Ich bin aber auch schon sehr lange Mitglied im Verein bei Radio Fips und war da auch schon oft zu Gast.

0: Wir haben ja heute den Tag der Vielfalt an unserer Schule. Frau Rauhut, wie sind wir denn dazugekommen?
1: Ja, wie ihr ja alle wisst, gab es im letzten Jahr schon den Tag der Vielfalt. Ganz viele Schülerinnen und Schüler haben sich das gewünscht, einen schönen Jahresausklang zu haben mit Projekten und Workshops, die euch interessieren. Und die Schülerschaft hat einstimmig in der SMV beschlossen, dass es diesen Tag in diesem Jahr wieder geben soll. Diesmal aber mit dem Untertitel Mein Talent für Göppingen, so dass wir auch letztlich mit Vereinen arbeiten, beispielsweise in Göppingen, um zu hoffen, dass ihr euch dafür vielleicht interessiert und vielleicht auch Vereinsmitglied mal werdet.
2: Was machen Sie an diesem Tag der Vielfalt bei uns an der Schule und welche Talente haben Sie denn?
3: Also erstmal schaue ich mir an, was ihr so macht. Also wir haben jetzt schon einige Workshops besucht und es interessiert mich und ich muss sagen, es macht mir auch mehr Spaß, als jetzt im Rathaus zu sitzen. Wirklich spannend, wie vielfältig das Angebot auch wirklich ist. Ich würde mir wünschen, sowas hätte ich in der Schule auch öfter mal gehabt, die Chance. Ja, und meine Talente, schwierig zu sagen, ich bin ein ganz passabler Sänger. Mit einem Stimmumfang von 4 Oktaven. Das haben Opernsänger normalerweise. Also da bin ich ganz gut drin. Und ich kann sehr gut schreiben. Also meine großen Reden, ich muss ja oft Reden halten als Oberbürgermeister. Viel improvisiere ich auch, aber wenn ich jetzt große Reden, die Maintagsrede zum Beispiel, die schreibe ich selber. Und also ohne mich selber loben zu wollen, aber das mache ich auch ganz gut. Und macht auch Spaß. Deshalb, wir waren gerade im Kreatives Schreiben-Workshop. Und da, das wäre zum Beispiel einer, wo ich vielleicht als Schüler auch teilgenommen hätte. Oder halt hier beim Radio-Workshop natürlich. Ja.
2: Welche Workshops haben Sie denn schon besucht, Frau Rauhut? Und welche werden Sie noch besuchen?
1: Wir waren schon beim kreativen Schreiben und haben uns auch eine Kampfsportschule angeguckt, die Übungen machen zum Thema Respekt und Selbstvertrauen. Und was ich auch sehr beeindruckend fand, war ein Workshop zum Thema Rap mit den Rappagogen, wo ich nämlich selber auch rappen durfte zum ersten Mal in meinem Leben.
0: Wie wichtig ist Ihnen denn die Vielfalt an unserer Schule?
1: Mir ist die Vielfalt sehr wichtig am MÖGI, an Schulen grundsätzlich. Ich möchte gern, dass jeder und jede sich verwirklichen kann und dass wir vielleicht eben auch Talente entdecken und eben nicht nur so einen Einheitsbrei haben, sondern ja einfach vielfältig sind als Schülerschaft, aber auch als Kollegium.
2: Herr Mayer, Sie stehen ja als Oberbürgermeister auch für Vielfalt und wie wichtig ist Ihnen das denn?
3: Mir ist die Vielfalt in unserer Stadt sehr wichtig, weil sie umgibt uns eigentlich überall. Hier leben um die 60.000 Menschen, die aus ganz verschiedenen Ländern kommen, mit ganz unabhängig von Geschlecht, von sexueller Orientierung, von irgendwelchen Hintergründen, religiöser oder Herkunft. Diese Menschen gehören alle zu unserer Stadt dazu. Und das bildet sich ja auch in der Schule wie die MÖGI ab. Auch hier sind ganz viele Menschen mit ganz vielen verschiedenen Hintergründen. Und ich glaube, das ist eine der wichtigsten Aufgaben von uns allen, es irgendwie zu schaffen, dass diese ganzen Menschen so unterschiedlich, wie sie sind, gut zusammenleben können. Weil ohne das funktioniert eine Stadt nicht, ohne das funktioniert eine Schule nicht. Also so funktioniert nur Gemeinschaft. Deshalb finde ich das ganz toll, dass es so eine Möglichkeit hier auch gibt, einfach auch nur um zu zeigen, wie unterschiedlich die Talente sind, die ihr alle so habt. Weil jeder hat Talent für gewisse Dinge, für manche nicht. Ich hatte keins für Mathe zum Beispiel, ja? Aber für manche andere Dinge dann schon. Und das ist einfach wichtig. Und da gilt es einfach immer den Respekt zu haben vor demjenigen und dem und seinem Talent und seinem persönlichen Vorlieben.
0: Wir machen hier eine Radiosendung. Da gehört auch gute Musik dazu. Frau Rauhut, welchen Musikwunsch dürfen wir jetzt Ihnen erfüllen?
1: Also gestern gab es einen Kollegenabend und ganz viele Kollegen und ich haben am Ende des Abends getanzt zu Dancing on the Ceiling von Lionel Richie und ich liebe diesen Song und ich würde mich freuen, wenn ihr den spielt.

0: Eröffnungstanz. Und ich verrate euch jetzt exklusiv das Lied, das wir dazu spielen. Und das dürft ihr gerne spielen, nämlich Until I Found You von Steven Sanchez und M. Bayold.
1: Herr Meyer und Frau Rauhut, vielen Dank für das interessante Interview und wir wünschen Ihnen noch viel Spaß bei dem Tag der Vielfalt.
0: Vielen Dank euch und noch ganz viel Spaß bei euren Workshops.
2: Ja, wir bedanken uns ganz herzlich bei euch, lieber George, liebe Julia und am Mischpult, lieber Sam. Es war ganz toll und ich wünsche euch auch noch einen ganz tollen Tag heute und dann natürlich wohlverdiente Sommerferien.

0: Ihr hört die Radiosendung des Mörike Gymnasium aus Göppingen. Bei mir sitzen Miriam und Mir. Ihr wart auch heute im Schulgebäude unterwegs. Wen habt ihr denn getroffen?
1: Als erstes waren wir beim Cupcake-Workshop von Elea.
2: Dann waren wir bei der Rap-AG bei Melissa.
1: Anschließend waren wir beim Workshop Was wir zu verlieren haben von Stefanie und Lukas. Und später beim Debating-Workshop von Annabelle aus der 8D und Anna, auch aus der 8D.
2: Zum Schluss waren wir noch bei dem Workshop Das Dritte Reich vor unserer Tür von Stefan Lang.
0: Also, bevor wir zum Gespräch kommen, was hast du denn da rausgezogen, Miriam?
1: Er hat über die Zeiten vom Dritten Reich gesprochen und was alles passiert ist. Auch hat er gesagt, dass die Zeiten von damals sich nicht wiederholen sollten.
0: Und was in den anderen zwei Workshops passiert ist, hören wir jetzt auch.
3: Hallo, ich bin Miriam. Vor uns haben wir die Leiterin vom Cupcake-Workshop. Kannst du dich kurz vorstellen?
4: Ja, hallo, mein Name ist Elea und ich habe mich entschieden, den Cupcake-Workshop zu machen, weil ich sehr, sehr gerne backe.
3: Sehr schön. Und wie läuft das heute schon?
4: Also es läuft ziemlich gut. Die teilnehmenden Mitschüler sind sehr interessiert und helfen auch sehr gerne mit. Also ein paar, die trauen sich jetzt noch nicht so mitzumachen, aber die meisten sind schon sehr gut dabei.
3: Okay, hört sich doch gut an. Seit wann machst du das schon?
4: Ich glaube, so seit ich 10 Jahre alt bin, ich habe mich schon immer so für Kochen und Backen interessiert. Also meine Eltern fragen mich auch immer, wenn irgendein Geburtstag ist, kannst du einen Kuchen backen? Also ja, da bin ich sehr dabei.
3: Okay, hört sich doch cool an. Danke für das kurze Interview.
4: Gern geschehen.
1: Wir sind jetzt beim Debating-Workshop. Könntet ihr euch kurz vorstellen?

0: Hallo, ich bin Annabelle und ich bin in der 8. Klasse.
1: Ich bin Anna, ich bin in der 8D.
2: Okay, um was geht es bei eurem Workshop?
0: Wir machen halt so die Grundlagen zum Debattieren und am Ende machen wir auch eine Debatte.
1: Ja genau, wir bringen quasi den Leuten bei, richtig zu debattieren, um sie dann quasi auch auf die 8. Klasse vorzubereiten.
2: Okay, und wie läuft's bis jetzt?
0: Die Leute sind nett und freundlich und so und ja, sie bringen gute Argumente und es macht Spaß.
1: Also es ist das erste Mal, dass sie sowas machen, deswegen waren wir am Anfang ein bisschen verwirrt, aber es läuft eigentlich sehr gut und die debattieren auch sehr gut.
2: Okay, das freut uns. Danke für das kurze Interview.
0: Gerne.
1: Gerne.
3: Heute sind wir in der Rapper AG. Wer steht denn vor uns?
4: Hi, ich bin Melissa.
3: Hallo Melissa. Wie kamst du dazu, selber zu rappen?
4: Ich bin damals tatsächlich von einer Trennung aus über in die Musik gekommen. So hat sich das irgendwie entwickelt. Song zum Zurückbekommen geschrieben und dann hat sich das so weiterentwickelt.
3: Wer sind denn deine Lieblingsrapper?
4: Im Deutschen höre ich sehr gerne Samy Deluxe, Chef Kat oder Kool Savas. Und im Englischen so die ganzen Oldschool-Rapper, Tupac, sowas in die Richtung, ja.
3: Wie läuft denn bis jetzt der Workshop?
4: Der Workshop läuft sehr gut. Ich habe das erste Mal gemischte Klassen mit mir dabei. Normalerweise ist es immer eine Klasse, diesmal sind es mehrere Klassenstufen. Und ich bin sehr positiv überrascht und sehr zufrieden über das, was bei uns passiert.
3: Danke für das kurze Interview.
2: Gerne.
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3: Jetzt sind wir beim Workshop Das Dritte Reich vor unserer Haustür. Wer steht denn vor uns?
6: Mein Name ist Stefan Lang, ich leite das Kreisarchiv Göppingen.
3: Um was geht es in dem Workshop?
6: Hier geht es um die Geschichte des Dritten Reiches hier in Göppingen, im Stadt- und Landkreis, mit verschiedenen Themen wie Verfolgung der jüdischen Gemeinde in Göppingen, aber auch andere Themen, die sich eben in der Diktatur abgespielt haben.
3: Okay, das klingt interessant. Wie läuft es bis jetzt?
6: Läuft bis jetzt gut. Ich habe viele Fragen auch. Wir zeigen eben, wie Göppingen damals aussah und wie die Menschen damals lebten. Und ja, diese ganzen schlimmen Geschichten, die sich ja auch abgespielt haben, die man eben ja auch hier in Göppingen tatsächlich hatte.
3: Ja, das ist ein sehr interessantes Thema. Danke für das kurze Interview.
6: Sehr gern.

0: Ich bin Miriam, wie ich mich vorhin schon vorgestellt habe, und ich bin am Mürik-Gymnasium in Göppingen. Ich habe mich für den Workshop entschieden, weil ich es schon immer interessant fand, einmal im Radio zu sein oder auch den Leuten zuzuhören und wie das Ganze so abläuft, und finde den Workshop auch insgesamt sehr erfolgreich. Jetzt kommen wir zu Mia.
1: Ich bin auch Schülerin am Mürik-Gymnasium und ich wollte einfach mit Miriam diesen Workshop machen, weil mit anderen Leuten zu reden, finde ich immer richtig spaßig und ja.

Schon sind wir am Ende unserer Sendung. Wir hoffen, unsere spannenden Interviews und Berichte konnten euch zu sämtlichen Fragen über den Tag der Vielfalt am Mörike Gymnasium eine Antwort geben. Solltet ihr noch offene Fragen zum Thema und zum Tag der Vielfalt am Mörike Gymnasium haben, dann kann euch die Homepage des Mörike Gymnasiums weiterhelfen. Wir vom Radiosender FIPS wünschen euch noch einen schönen Tag. Haut rein!

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2: Hallo liebe Zuhörerinnen und Zuhörer, wir sind die Klasse 4a aus der Wilhelmschule Wangen. Heute möchten wir euch etwas zum Thema Mobbing und soziales Miteinander erzählen. In dieser Sendung stellen wir euch Berichte vor, interviewen wir Herr August, Herr Bubenheimer und unseren Schulleiter Herr Passauer. Und wir wünschen euch viel Spaß bei der Sendung.

0: Zwei Jungs spielen in ihrem Klassenzimmer Fußball.
1: Ey, gib den Ball ab.
2: Nein, spiel alleine.
1: Ich stehe frei.
2: Ich bin Ronaldo, schü.
0: Dann schoss ein Junge ohne Absicht auf den Bildschirm.
1: Geschossen, du hast den Bildschirm kaputt geschossen.
2: Nee, du hast ihn abgefälscht.
1: Gar nicht, du warst das.
0: Der Bildschirm ist gesprungen. Es mussten zwei Pausenengel her.
3: Wer war das?
4: Hey, konntet ihr nicht aufpassen?
1: Ey, das war mein Freund Paul.
2: Nein, ich war das nicht. Das war Leon. Leon hat den Ball geschossen.
3: Ihr wisst schon, dass unten auf dem Pausenhof Fußball gespielt wird.
5: Da unten ist aber der Platz kaputt.
4: Und jetzt der Bildschirm.
3: Wie können wir die Situation lösen?
1: Okay, dann müssen wir zu Frau Müller gehen und das beichten.
2: Leo, sollen wir wirklich?
1: Ja, das wäre das Beste, glaube ich.
0: Paul und Leon, das geht doch. Und nächstes Mal bitte nicht im Klassenzimmer Fußball spielen.
1: Okay, wir halten uns dran.
0: Hätten sie sich einfach an die Regeln gehalten, dann wäre sowas nie passiert. Aber welche Regeln sind denn in der Schule wichtig?
6: Hier einige davon. Die Schülerinnen und Schüler hören den Lehrkräften zu.
4: Wir sind immer höflich und freundlich zueinander.
2: Wir respektieren uns und tolerieren die Grenzen der anderen.
1: Auch in stressigen Situationen bleiben wir cool.
0: Wir sind ein starkes Team.
6: Unser Motto lautet:
7: Einer.

0: Das war Schimmerig von Tarkan. Es geht weiter mit dem Interview mit unserem Schulleiter Herr Passauer, den Polizisten Herrn August und den Bezirksvorsteher Herr Bubenheimer.
1: Ich heiße Shirin.
2: Ich heiße Jannis.
3: Und mein Name ist Altan. Wir haben heute Herrn Passauer, Herrn August und Herrn Bubenheimer zu Gast. Stellen Sie sich bitte kurz vor.
4: Mein Name ist Andreas Passauer. Ich bin Schulleiter der Wilhelmsschule in Wangen und bin 57 Jahre alt.
5: Mein Name ist Manuel August. Ich bin Polizist. Und wenn ein Unfall passiert, fahren wir zum Unfall. Wenn es eine Streitigkeit gibt, fahren wir zur Streitigkeit. Aber noch lieber wäre es der Polizei, dass gar kein Unfall erst passiert oder es gar nicht erst zu einer Streitigkeit oder Schlägerei kommt. Darum macht die Polizei auch manchmal Unterricht in der Schule. Und genau das ist meine Tätigkeit bei der Polizei.
6: Also mein Name ist Jakob Bubenheimer. Ich bin Bezirksvorsteher hier in Stuttgart-Wangen. So eine Art Stadtteilbürgermeister. Und ich bin 35 Jahre alt.
0: Was macht ein Bezirksvorsteher hier in Wangen, Herr Bubenheimer?
6: Als Bezirksvorsteher habe ich im Wesentlichen drei Aufgabenblöcke. Also einen Aufgabenblock ist quasi, wenn eure Eltern oder ihr irgendein Thema habt im Rathaus, dann kommt ihr ins Rathaus und dann sind da ich und meine Kolleginnen und wir versuchen euch zu helfen bei ganz konkreten Fragen, aber auch wenn ihr irgendwelche Beschwerden habt. Das zweite ist, wie eine Schule ist auch ein Ort, eine Gemeinschaft, wo es Konflikte gibt, wo man Sachen klären muss und wo man Dinge gemeinsam entscheiden muss. Ihr zum Beispiel habt hier eine tolle Bibliothek, die wurde irgendwann mal ausgestattet und da hat irgendeiner gesagt, wir statten die Bibliothek aus. Und so ist in der Gemeinde auch, da werden Dinge geklärt, wird gefragt, wie sieht zum Beispiel unser Kälterplatz aus, wie sehen unsere Straßen aus, gibt es Kinderspielplätze. Und das sind alles Themen, die werden verhandelt und da gibt es quasi Ehrenamtliche, die sich da engagieren und ich versuche das zu organisieren und zu koordinieren und auch zu schauen, dass die Erwachsenen quasi da zu einem guten Ergebnis kommen. Und das Dritte ist, es gibt ganz viel Engagement im Ort. Ja, also viele von euch machen vielleicht Sport oder sind in der Jugendfeuerwehr oder gehen auf den Krempoli. Und das ist alles ganz tolles Engagement und das muss man natürlich auch ab und zu ein bisschen unterstützen, damit das weiterhin so bleibt.
0: Und wie lange sind Sie schon Bezirksvorsteher?
6: Ich bin Bezirksvorsteher hier in Wangen seit 2022, also jetzt seit ein bisschen mehr als 4 Jahren.
3: Gleich geht's weiter mit dem interessanten Interview. Zuvor hört ihr aber Alan Walker mit Headlights.

0: Und Herr Passauer, wie lange arbeiten Sie schon an der Wilhelmsschule Wangen? Und wie lange wollen Sie das noch machen?
1: Ich bin seit September 2020 hier an der Schule, also in der Corona-Zeit, gekommen. Und bin dann demnächst 6 Jahre Schulleiter dieser Schule. Ich habe mir kein Ende gesetzt. Es gibt noch viele, viele Aufgaben hier. Und die möchte ich eigentlich gut mit dem Team vor Ort und mit dem ganzen Ort hinbekommen.
0: Was finden Sie an unserer Schule gut? Und wie würde Ihre Traumschule aussehen?
1: Am besten finde ich die Menschen, die hier in der Schule arbeiten und lernen. Also die Kinder und die Erwachsenen, die sehr viel zusammenarbeiten und meistens Spaß haben, wenn nicht gerade eine Hitzewelle oder andere Dinge uns sehr belästigen und Stress machen. Meine Traumschule, wie sieht die aus? Also ich freue mich grundsätzlich, wenn die Personen, die hier lernen und die Schüler begleiten, am Ende des Tages rausgehen und sagen, heute haben wir was geschafft, heute war ein guter Tag, wir haben etwas gelernt, wir sind weitergekommen. Das wäre eine Schule, die vom Grundsatz her für mich sehr wichtig wäre. Ich glaube, da sind wir schon sehr weit hier an der Schule. Was die baulichen Einrichtungen angeht, da sind wir mit dem Neubau hier an einer guten Stelle. Wir haben Clustermöglichkeiten, sprich die Klassen, die in einer Stufe sind, sind beieinander. Wir haben Möglichkeiten, in Gruppenräumen zu arbeiten. Wir bekommen Räume, die gut klimatisiert sind. Ich denke auch, dass wir als Startchancenprogrammschule eine gute Ausstattung hinbekommen. Wenn dann noch das Miteinander, insbesondere das gegenseitige Helfen, die Starken helfen den Schwächeren, die Schwächeren fühlen sich gut aufgehoben und es gibt den Eindruck, auch für die Lehrkräfte, meine Kompetenzen kann ich so umsetzen, dass es den Schülern hilft, dann glaube ich, sind wir eine gute Schule. Darin wollen wir kommen.
2: Wir bleiben noch kurz bei der Schule. Herr August, welchen Schulabschluss muss man haben, um Polizist zu werden?
3: Also man braucht mindestens den Realschulabschluss. Mit dem bin ich dann auch damals mit 16 zur Polizei. Es kommen aber auch viele schon mit einem Abitur dann zur Polizei. Und dann kann man auch gleich im gehobenen Dienst anfangen und bei der Polizei auch studieren. Aber es ist auch möglich, mit der Realschule anzufangen, eine Ausbildung zu machen und dann das Abitur zum Beispiel später nachzuholen, wie ich es gemacht habe, und dann im Anschluss zu studieren.
2: Was heißt gehobener Dienst? Gibt es auch einen niedrigen Dienst?
3: Also wir haben bei der Polizei verschiedene Laufbahnen. Es gibt den mittleren Dienst, da kann man dann mit zum Beispiel dem Realschulabschluss starten. Das sind übrigens die Polizistinnen und Polizisten, die dann blaue Sterne auf den Schulterklappen haben. Dann gibt es den gehobenen Dienst, da kann man dann zum Beispiel mit dem Abitur starten. Das sind die, die die silbernen Sterne haben, wie jetzt ich. Das fängt dann mit Kommissar, Oberkommissar, Hauptkommissar an und geht so weiter. Und dann gibt's noch den höheren Dienst. Das sind die wenigen Polizistinnen und Polizisten, die dann goldene Sterne auf den Schultern tragen.
0: Welche Musikwünsche dürfen wir denn für Sie erfüllen?
4: Mein Name ist Jakob Bubenheimer und entsprechend den sommerlichen Temperaturen wünsche ich mir von Roy Bianco und die Abruzzanti Boys Bella Napoli.

0: They don't care about us, von Michael Jackson. Jetzt geht's weiter mit dem Interview mit dem Polizisten Herrn August,
1: dem Bezirksvorsteher Herrn Bubenheimer
2: und unserem Schulleiter Herr Passauer.
1: Jetzt kommen wir mal zu dem sozialen Miteinander. Herr August, haben Sie in Ihrem Job viel mit Mobbing zu tun?
3: Ich würde sagen, es ist nicht unsere größte Aufgabe, aber Mobbing ist auf jeden Fall ein Teil unserer Arbeit und auch nicht der kleinste Teil.
1: Wie sieht denn die Arbeit da aus?
3: Vieles kriegt die Polizei ja gar nicht mit, weil zum Beispiel, wenn Mobbing in der Schule stattfindet, man das vielleicht auch schulintern schon klären konnte. Ihr habt ja eine super Schulsozialarbeiterin, die ist sozusagen die Polizistin hier an der Schule. Aber trotzdem ist es manchmal so, dass einfach Leute, die vielleicht auch über Wochen, Monate oder Jahre gemobbt werden, dann irgendwann zur Polizei gehen und denen helfen wir dann, indem wir eine Anzeige aufnehmen, weil sie zum Beispiel in der Vergangenheit beleidigt oder bedroht wurden oder irgendwas kaputt gemacht wurde von ihnen. Das ist dann die Aufgabe der Polizei, das aufzunehmen und für Gerechtigkeit zu sorgen.
2: Herr Passauer, stimmt es, dass an dieser Schule schon viele Mobbingfälle schon in der Schule bearbeitet werden können, wie es der Herr August gesagt hat?
4: Es ist uns sehr wichtig, dass wir Mobbing erkennen und Schüler uns melden, wenn es ihnen nicht gut geht aufgrund von Ärgereien oder auch manchmal werden Kinder geschlagen und das auf längere Sicht hin, dann sprechen wir ja dann auch von Mobbing, wenn das jemand macht, der lange Zeit jemanden richtig ärgert und drangsaliert. Uns ist wichtig, dass die Kinder frühzeitig kommen, das melden und wir dann dran arbeiten können. Das ist als erstes die Klassenlehrerin oder das Sekretariat oder auch mal der Herr Passauer. In allererster Linie aber auch die Frau Barsch, unsere Schulsozialarbeiterin, die ganz genau weiß, wie sie mit Mobbing umgehen kann. Und wir versuchen tatsächlich diese Streitfälle, meistens sind Streitereien, es geht noch gar kein Mobbing, so anzugehen, dass es keine Verlierer gibt und dass wir aus den Situationen rauskommen und alle erhobenen Hauptes sagen können, ja, es war ein Streit da, mir ist nicht gut gegangen, aber jetzt habe ich wenn man so will, einen Vertrag mit der Person, die mich geärgert hat. Und das bekommen wir, glaube ich, in den allermeisten Fällen gut hin. Manchmal sogar so gut hin, dass die Eltern das gar nicht mitbekommen, weil wir das innerhalb der Schule miteinander klären können.
0: Wir unterbrechen das Interview für ein ganz tolles Lied. Don't Start Believer von The Journey. 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

0: Jetzt kommen wir mal zu einem schwierigen Wort. Wie sieht denn die Prävention an der Schule aus?
1: Da hast du ein schwieriges Wort in den Mund genommen, das vielleicht nicht alle verstehen. Mit Prävention meinen wir Vorbeugen. Wir wollen gar nicht, dass Mobbing entsteht, sondern dass alle in der Schule wissen, wie kann ich mich gegen Streitereien, die ungerecht sind oder wie auch immer, wehren. Und das wollen wir unseren Schülerinnen und Schülern schon früh beibringen. Wir haben das Konzept Mobbing und du, schau hin und nicht zu. Da sind alle Lehrkräfte geschult. Die Frau Basch, der Herr Hoffmann und auch ich sind da im Steuerteam. Manchmal gibt es auch Besuche in Heidelberg, weil das wird begleitet von der Universität Heidelberg. Wir haben ja auch Umfragen bei den Schülern immer wieder gemacht, um herauszufinden, gibt es Mobbing an der Schule? Fühlen sich Schüler unwohl an der Schule? Und da haben wir festgestellt, es gibt es tatsächlich und manche sagen nichts. Und dementsprechend machen wir ein Programm. Das kennen die Schüler in der dritten und vierten Klasse vor allem. Es werden Filme gezeigt. Man beschäftigt sich mit diesen Fällen, die da gezeigt werden. Und man sollte dann das Werkzeug dafür bekommen, also im Kopf, wenn man so will, Werkzeug haben, um rechtzeitig auf Menschen zuzugehen, die einem helfen können, wenn man sich selber nicht helfen kann, gegen Widerstände wie Streitereien oder Hänseleien oder diese, gibt ja auch immer diese Gerüchte, die rumgehen und der sagt das über mich und so weiter. Da muss man wissen, wie man damit umgeht, damit es nicht schlimmer wird.
2: Wenn wir Streit an der Schule haben, können wir auch zu Frau Barsch gehen, das stimmt. Herr Bubenheimer, was verstehen Sie unter soziales Miteinander?
3: Im Prinzip ist eine Gesellschaft oder auch eine Stadt oder auch ein Wohnort wie eine Schulklasse. Da gibt es ganz unterschiedliche Leute, die da relativ zufällig miteinander zusammen wohnen. Und soziales Miteinander heißt für mich, dass alle aufeinander Acht geben, dass man sich für den anderen interessiert, dass man aufmerksam ist, wie es dem anderen, dem Nachbarn, wie es dem geht. Und dass man sich gegenseitig auch unterstützt. Das ist für mich soziales Miteinander. Und was wichtig ist, dass gerade die, die vielleicht ein bisschen mehr Hilfe brauchen, die ein bisschen schwächer sind, dass die stärker unterstützt werden von denen, die stark sind oder die viele Möglichkeiten haben.
2: Beschäftigen Sie sich als Bezirksvorsteher viel mit dem Thema?
3: Als Bezirksvorsteher bin ich so ein bisschen wie ein Klassensprecher in einer Schulklasse. Und wie in einer Schulklasse gibt es natürlich auch in einem Stadtbezirk Konflikte und Probleme auch zwischen Menschen oder zwischen Organisationen, zwischen Vereinen. Und ich bin als Klassensprecher oder Bezirksvorsteher eben natürlich sehr beschäftigt mit diesen Themen. Ganz oft werde ich gefragt, wenn es darum geht, Konflikte zu lösen oder wenn ich von mir selber merke, ui, da könnte man was besser machen oder da gibt es eine Gruppe, die braucht mehr Unterstützung. Das ist mir ein wichtiges Anliegen. Und dann ist es so, vorher, das ist dieses schwierige Wort Prävention, Vorbeugung gefallen, das trifft natürlich auch im Stadtbezirk zu. Wir wollen, dass Menschen zusammenkommen, dass es Feste gibt, dass es Gelegenheiten gibt, auch für Kinder sich zu treffen, wie zum Beispiel das Elefantenspielplatzfest, das ihr vielleicht kennt. Das sind alles Möglichkeiten, die ich auch versuche zu unterstützen.
4: Artasachi ist ein Läufer, der schon ganz, ganz viele Kilometer gelaufen ist und dabei dieses Lied

0: kam, weil wir eigentlich als Klasse, so als Team, als Mannschaft zusammenhalten sollten, aber immer wieder gab es auch einzelne Mobbingfälle.
1: Dann bleiben wir mal bei Wünschen und es kommt eine Frage an die ganze Runde. Wie sieht denn das soziale Leben in der Zukunft aus? Herr Passauer, fangen Sie mal an.
2: Da müsste ich euch fragen, welche Wünsche ihr dazu habt. Ihr seid die Zukunft und ich glaube, wenn ihr in der Schule lernt, wie man miteinander umgeht, wenn ihr resilient werdet und das heißt, ich habe eine Widerstandskraft, wenn mich mal jemand blöd anmacht, weiß ich, okay, das könnte ich jetzt ignorieren oder ich suche jemanden, der mir hilft oder ich beobachte, wie jemand anderes geärgert wird und ich schaue nicht nur zu, sondern ich gehe hin und unterstütze den, der geärgert wird. Das wäre doch toll. Wenn wir das hinbekommen, wenn wir so eine Gesellschaft in der Zukunft hätten, wäre das traumhaft. Es wird immer Streit geben, man hat unterschiedliche Meinungen. Das ist vollkommen klar, sonst würden wir uns auch nicht weiterentwickeln. Aber vielleicht kann man so einen Streit auch friedlich mit Worten hinbekommen. Und dann wäre natürlich die weiterführende Idee, wenn man das hinbekommt, mit Frieden, im Frieden miteinander zu diskutieren und zu streiten, dass es vielleicht auch keine Kriege wie jetzt gerade gibt.
1: Wie sieht die Zukunft im Bezirk Wangen aus, Herr Bubenheimer?
3: Das, was der Herr Passauer gerade für die Schule aufgezeigt hat, kann man natürlich auch für den Stadtbezirk sehen, wenn man sich auch Erwachsene haben Konflikte, haben Ärger und auch es gibt auch unter Erwachsenen Mobbing. Und wenn sich auch Erwachsene gegenseitig unterstützen und auch anderen eben nicht zuschauen, sondern helfen, das ist noch ein anderes schwieriges Wort, das heißt Zivilcourage, dann ist auch das ein wichtiger Punkt. Aber gleichzeitig ist es natürlich auch so, dass wir als Stadtbezirksgesellschaft Regeln brauchen und auch wollen, dass diese Regeln von allen anerkannt wird und wir auch die Gründe, warum es Ärger gibt und warum es Streit und Konflikte gibt, angehen wollen. Und das bedeutet, dass wir zum Beispiel eben auch die finanziell stärker unterstützen, die mehr Hilfe brauchen, als die, die vielleicht weniger Hilfe brauchen.

0: von Shakira. Ihr hört die Radiosendung der 4a von der Wilhelmsschule Wangen.
1: Herr August, wenn es ein tolles Miteinander gibt und es kein Mobbing und kein Streit mehr gibt, braucht man dann überhaupt noch die Polizei?
2: Also ich fände es grandios, wenn es eine so wunderbare Welt und Stadt geben würde, wo es die Polizei wirklich nicht mehr brauchen würde. Aber wie ich schon vorher erwähnt habe, ist ja das Klären von Streitigkeiten des Schlichten nur ein Teil von der polizeilichen Arbeit. Vielleicht hätten wir dann weniger zu tun, wenn es keine Streits mehr gäbe, aber dann könnten wir uns umso intensiver um die anderen Aufgaben kümmern. Zum Beispiel, wenn es dann zu einem Unfall kam.
1: Dann wären Sie ja als Polizist arbeitslos, oder?
2: Also wäre natürlich toll, wenn Stuttgart eine Stadt wäre, wo es gar keine Polizei mehr brauchen würde. Und obwohl ich es liebe, Polizist zu sein, würde ich es dann akzeptieren, halt mir einen anderen tollen Job zu suchen. Aber ich glaube, das Klären von Streitigkeiten ist ja nur ein Teil der polizeilichen Arbeit. Und wenn es keine Streitigkeiten mehr geben würde, dann könnten wir uns umso intensiver um all die anderen Aufgaben kümmern. Zum Beispiel das Aufnehmen von Unfällen.
0: Wir machen hier ja eine Radiosendung und da brauchen wir auch coole Musik.
3: Dann fange ich mal an. Als Andreas Passauer wünsche ich mir an guten Tagen von Johannes Oerding.
2: Ich heiße Manuel August und als ich hierher gefahren bin zum Interview, habe ich Radio gehört. Und das letzte Lied, was da lief, war ein ganz, ganz altes Lied. Es hieß so Amazing Grace, aber in einer sehr modernen Variante. Und ich konnte es nicht zu Ende hören. Von daher, vielleicht würde ich mir das jetzt nochmal anhören oder wünschen.

0: Lieber Herr Passauer, lieber Herr Bubenheimer und lieber Herr August, wir bedanken uns für das sehr gute Interview, für die tollen Informationen und die Zukunftsvisionen, die Sie haben. Wir wünschen Ihnen viel Spaß bei Ihren Arbeiten.
1: Ich danke euch, dass ich Teil dieser Runde sein darf und ich finde, ihr habt es richtig toll gemacht und jetzt hoffe ich für uns alle, dass ganz viele Leute uns im Radio hören.
2: Ja, ich bedanke mich auch, dass ich da sein durfte. Das war super interessant, sowohl vom Thema her als auch mal an einer Radiosendung teilzunehmen. Das habe ich auch noch bisher nicht gemacht und auch die Gesprächspartner. Das war echt interessant, auch was der Herr August von der Polizei erzählt hat. Aber vor allen Dingen habt ihr das richtig gut gemacht. Vielen Dank euch und jetzt schauen wir mal, was draus wird.
3: Ja, ich bin ganz begeistert, dass unsere Schule demnächst im Radio kommt mit so bekannten Persönlichkeiten aus Stuttgart wie dem Herrn August und dem Herrn Bubenheimer. Und dann werden ein paar Kinder bekannt von unserer Schule. Wir haben hier die Interviewerin Shirin und den Janis und auch der Altan hat viele Fragen gestellt. Das habt ihr super gemacht. Und die Sanja sitzt hier am Mischpult und drückt immer die richtigen Tasten, damit das alles auch in den Kasten kommt. Und den Kasten hat vor sich unser Anton, der nachher die Arbeit hat, das, glaube ich, alles zusammenzuschneiden. Viel Spaß dabei. Die sitzen hier mit ihren Kopfhörern ganz professionell. Wir haben tolle Mikros vor der Nase. Das macht richtig Spaß. Vielen Dank für dieses Projekt, das unsere Schüler hier, glaube ich, auch im sprachlichen Bereich extrem weitergebracht hat. Er hat Einblicke bekommen in die Medienwelt und das haben wir unserem Rainer Grätsch zu verdanken. Herzlichen Dank, begleitet von Katrin Barsch, die dieses tolle Projekt für die 4A an Land gezogen hat.
4: Das war unsere Sendung. Vielen Dank, dass ihr zugehört habt. Wir hoffen, dass euch unsere Sendung gefallen hat und ihr etwas zu dem Thema soziales Miteinander lernen konntet. Wir wünschen euch eine schöne Zeit. Eure 4A der Wilhelmschule Wangen.

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1: Hallo Leute!

0: Gott, das hört sich so toll an, aber Leute, wir gehen jetzt raus, weil wir machen es nämlich weiter mit Kreuz und Quer. Und da sind wir quietschverdiedelt und quietschvergnügt und wünschen euch viel Spaß gleich bei Kreuz und Quer.
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0: Ja, aber da ist ja nicht nur die Helga da.
3: Hallo.
0: Die Elena Weimer ist auch da. Allerdings nicht mit so einer tiefen Stimme. Aber ich höre mich mit meinem Ventilator. Hörst du auch den Ventilator aus?
3: Oh, ganz leicht, aber nur. Ich finde, das ist der Hitze angemessen.
0: Okay, also wir machen auch keine Geräusche, wenn wir ins Wasser springen und so. Wir haben heute im Hintergrund den Ventilator. Ja, Leute, ich mache ihn auch ein bisschen kleiner, okay? Vielleicht geht es ja noch ein bisschen kleiner. Aber es ist schon echt heiß heute. Ja, wem sage ich das? Wir sitzen im kühlen Studio, ihr sitzt da draußen. Ihr könnt es anrufen über die 071 614 24 24. Ihr könnt über die Nummer auch eine WhatsApp schicken. Falls ihr Elena und mir oder einen von uns beiden oder uns beiden irgendetwas mitteilen wollt, gerne auch Veranstaltungstipps, die irgendwie mit dem Thema Quer zu tun haben sollten, wäre cool. Und ansonsten, ja, ich muss ich habe ein bisschen Stress.
3: Hm.
0: Ich habe Urlaub. Hm? Und ich habe Stress. Ich habe das Gefühl, ich habe mehr Stress, seit ich Urlaub habe, als ich vorher hatte. Irgendwas stimmt da noch nicht. Also muss ich noch ein bisschen dran arbeiten. Nee, aber so ein paar Dinge, wo ich einfach merke, oh, irgendwie läuft es gerade noch nicht so richtig toll bei
3: uns. Du machst aber auch halt viel. Du warst jetzt noch im Kino und sonst was.
0: Ja, also. Stimmt.
3: Da hast du ja bestimmt auch noch viel zu erzählen, oder?
0: Ja, wir gucken, dass wir da noch was dazu erzählen. Und zwar, denn dieses Leben lebst nur du. Da war nämlich der Filmemacher, der Douglas Wolfsberger, der war nämlich in Göppingen, im Göppinger Kino und hat da den Film vorgestellt. Und den habe ich echt geliebt, den Film. Also ich fand den Douglas auch total nett, aber den Film habe ich geliebt, weil... Ja, reden wir nachher drüber. Und ich habe da auch so ein bisschen Interview gemacht und bei einer Diskussion mitlaufen lassen.
3: Mhm.
0: Und jetzt lässt sich das Ding, aber die Datei lässt sich hier bei uns im Studio nicht öffnen. Jetzt nehme ich das wieder mit nach Hause und probiere es dann nochmal. Und entweder baue ich es nachher noch ein oder nächstes Mal machen wir dann nochmal eine Runde. Weil der Film es echt hergibt, der war richtig cool. Ja, und ansonsten, die CDs, da CSDs laufen, die Empörung ist immer noch hoch. Es gibt Benefizkonzerte für queere Leute. Und ich denke immer, okay, auch darüber reden wir nachher, wie ich das finde, vielleicht auch wie du das findest.
3: Okay, alles nachher. Gut, dann was machen wir denn jetzt dann?
0: Jetzt kommt Haus am See.
3: Okay, cool.
0: Und zwar kriegt es von euch heute im Doppelpack. Hintereinander weg, also es werden jetzt 8 Minuten Musik.
3: Oh, okay.
0: Haus am See, einmal von Peter Fox und einmal von Sir Mantis.
3: Alles klar.
0: Ihr könnt euch denken, welche Variante eher so in unsere Sendung passt. bei dem Wetter jetzt kann man das auch nicht sagen. Also viel Spaß damit. Ciao. Ich finde den auch toll.
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0: Ja, das waren jetzt gleich zwei Häuser am See, fällt mir auf.
1: Ich hätte auch gerne jetzt ein Haus am See bei der Hitze.
0: Ob das wohl Nachbarn sind?
1: Ich mache meinen eigenen See immer vom Schwitzen.
0: Oh, ich bin gestern mit dem Fahrrad, also ich, war das gestern oder vorgestern, war ich in meiner Arbeitsstelle zu Besuch und dachte, das wäre eine gute Idee, mit dem Rennrädli hinzufahren. Und das war so um die Mittagszeit. Und auf dem Hinweg war alles okay. Also lief gut so. Und auf dem, also schwitzen tust du ja sowieso, wenn du
1: Rennrad fährst.
0: Und dann war ich dort und dann fing es an zu regnen. Und dann dachte ich, oh, wenn es regnet, wenn es aufhört, muss ich sofort los, weil sonst wird es richtig übel. Ja, ich bin nicht sofort los und es wurde richtig übel.
1: Du bist in diesen Dampf dann so rein.
0: Ich bin in dem Dampf reingeradelt, Sonne und Dampf und es. Also so bin ich noch nie im eigenen Saft geschwommen.
1: Oh je. Ja, das kann ich mir schon vorstellen.
0: Krass. Was habt ihr erlebt in der Sonne? Wollt ihr uns davon erzählen?
1: Hoffentlich kein Sonnenbrand.
0: Dürft ihr gerne machen. 07161 914 24 24. Ja, meine Kollegin hat einen Sonnenbrand an der Stelle entdeckt, wo ich nicht hinkomme und normal auch nicht unbedingt hingucke. So hinten an den Seiten und Schultern. Wo meine Klamotten halt einfach die Sonne nicht abgedeckt haben. Und Scheiße. Ich dachte, mein Rucksack schützt, aber hat es nicht.
1: Ja, da muss man schon aufpassen.
0: Und wie macht ihr das, wenn ihr an der Stelle irgendwie euch kratzen müsst oder euch eincremen müsst und ihr kommt da selber nicht hin? Das ist ja kein Thema, wenn man in einer Beziehung oder Freundschaft oder irgendwas ist, aber wenn man so lonely ist und wenn man einsam ist, und das ist ja auch ein Thema, Einsamkeit, das speziell für Menschen, die so queer sind, häufig gerade auch bei Trans ein Thema ist, ja, was macht man dann?
1: Ich habe einen Rückenkratzer. Habe ich halt echt, gell?
0: Ich habe noch gar nicht dran gedacht. Ich habe ja auch so eine Art Rückenkratzer, da könnte ich eigentlich auch mit Creme ans Werk gehen.
1: Stimmt? Also bei meinem nicht, der ist zu klein für Creme. Der ist wirklich nur zum Kratzen, den kann man so ausziehen und dann halt
0: ja, da könnte zum Beispiel einen Handschuh drüber ziehen.
1: Ja, okay.
0: Und auf den schmierst du es drauf und dann.
1: Ja.
0: Immer noch besser als
1: oder nichts. Halt wirklich Klamotten anziehen, die alles bedecken.
0: Ja, aber das schafft, nützt ja nichts,
1: so wenn du dann schon was hast. So für den Rücken wenigstens. Ja. Ach so, für Aloe Vera auftragen.
0: Ja, genau. Aber ich finde das eigentlich ein guter Moment, um überzugehen auf das Thema mit dem Kinofilm. Ich habe da ja schon vor längerer Zeit so erste, also es ist seit einem Jahr, glaube ich, draußen. Und ich habe immer wieder mal in Insta was reingespielt gekriegt und ich fand das einfach irgendwie schon cool und dachte mir, Mensch, wenn der mal kommt, dann muss ich mir angucken. Und das hat also wirklich lange gedauert, bis der in Göppingen dann auch gelaufen ist. Und,
1: aber das war jetzt eine einmalige Sache, dass er gelaufen ist? Läuft der jetzt?
0: Der läuft jetzt.
1: Das heißt, ich kann noch gucken gehen. Ja. Oh, ich habe gedacht, ich habe es verpasst, ehrlicherweise. Das ist jetzt eine gute Nachricht.
0: Nein, der läuft noch. Also ich weiß jetzt nicht wann, da müssen wir
1: mal auf der Homepage gucken. Schaue ich nach.
0: Der läuft noch. Und ich glaube, er wird auch inzwischen noch gestreamt, aber ist im Kino soll schon auch.
1: Ja, das ist cooler.
0: Da würde ich, glaube ich, auch nochmal mitgehen, tatsächlich. Ja, aber sollen wir da mal ein bisschen reinhören?
1: Gerne.
0: Gucken wir mal, ob das geht.
1: Da ist das Wasser.
0: Also das ist der Bodensee.
2: Ich habe mich als erstes bei meiner Mutter geoutet, weil die hat mich daraufhin angesprochen und hat gesagt, gibt's da eine andere Frau? Ja, die andere Frau, das bin ich selber.
3: Der Herrgott hat mich zwar feminin geschaffen, aber trotzdem in den Körper eines Jungen gesteckt. Und das ist bei mir unverzeihlich.
0: Melina.
4: Die Menschen können sich nicht vorstellen, wie ist es, wenn man im falschen Körper ist. Und ich glaube, deswegen trifft man so oft auf Ablehnung.
5: Ich bin nicht transsexuell.
0: Und
5: ich bin intersexuell. Das gibt's immer schon. Bloß hat man es immer unterdrückt.
0: Ja, und der Film, der hat also ganz unterschiedliche Charaktere. Alles ältere Leute tatsächlich. Thematisiert eben so dieses Thema Trans.
1: Aber das ist eine Doku?
0: Das ist eine, ja,
1: oder?
0: Das ist spannend, weil das ist im Grunde eine Doku. Aber das darf man sich jetzt nicht so, also der Douglas hat gesagt, das ist eine Doku natürlich, weil das sind ja echt reale Leute, mit denen der da spricht. Aber der Unterschied ist irgendwie, dass die Szenen, die er da drin hat, das sind schon Szenen, in denen er auch, also ich, wenn die sich jetzt küssen zum Beispiel, ne, dann ist es nicht so, dass die sich gerade küssen und er hält mit der Kamera drauf, sondern dass er sagt, Mensch, das wäre doch jetzt cool.
1: Also er nimmt so ein bisschen schon Einfluss und sagt, ja, mach mal das, mach mal das, mach mal das.
0: Genau.
1: Aber das, was die Leute erzählen, ist ihre eigene Story.
0: Ja. Und, und er untermalt quasi, weil er eben auch aus dem Bereich kommt, also aus dem Filmgewerbe kommt, macht er das halt dann einfach so, dass er das so sinnvoll reinbaut, so wie es eigentlich jetzt nicht seiner Meinung nach, sondern wie es halt eigentlich passen würde.
1: Mhm.
0: Ich glaube, ich habe die Mikros gar nicht ganz hochgezogen.
1: Ja, dein war sehr leise jetzt, stimmt.
0: Okay, ich schreie halt dann das nächste Mal. Nee, Quatsch, ich merke es ja nicht. Naja, auf jeden Fall ist das sehr intensiv. Liegt vielleicht auch daran, dass es halt so ein bisschen auch meine Altersklasse ist, die da im Film vorwiegend vorkommt. Und es sind eigentlich...
1: Du meinst alles, junge Hüpfer.
0: Es sind alles Transfrauen, bis auf Gabriel. Gabriel ist ein Transmann. Und ich sag's mal so, ich habe tatsächlich gedacht, okay, aber den Aspekt, den bringst du jetzt nicht. Warum war er da? Dann dachte ich, okay, gut, aber also so tief steigen sie jetzt nicht ein, dass jetzt also auch dieses Thema noch dran kommt. Bäm, kam das Thema.
1: Okay.
0: Und ich fand es wirklich faszinierend. Und das waren, ich glaube, so 15, 20 Leute im Saal. Nachher dann in dem Gespräch, wir sind dann rausgegangen, wo es schon kuschelig warm war, und haben dann noch weiter geredet und haben dann angefangen zu sprechen. Und das war eine richtig intensive, über eine Stunde haben die miteinander geredet. Und war richtig, richtig spannend und gut.
1: Sehr und cool.
0: Weißt du, was mich am meisten gewundert hat? Der Douglas Wolfsberger, der hat gesagt, also er hat ja eigentlich so Zielgruppe im Grunde trans und alles, was so mit dem Transgender verbunden ist. Und er hat festgestellt, die Hauptzielgruppe seines Kinofilmes sind ältere Frauen, so ab 50 aufwärts. Die sind die Hauptzielgruppe für den Film.
1: Also die haben sich dann am meisten schlussendlich dafür interessiert.
0: Die haben sie am häufigsten angeguckt.
1: Okay, verrückt, ja.
0: Da dachte ich, interessant, ich habe meine Zielgruppe auch. Also ich fand es sehr interessant, muss ich sagen. Mhm. Ich hatte mir das anders vorgestellt. Und also ich finde den Film intensiv. Ich finde ihn tatsächlich auch so, ich habe gemerkt, dass es bei den Menschen auch quasi gearbeitet hat,
1: die
0: den angesehen haben. Und die Gespräche danach waren auch sehr intensiv. Und ich kann euch den echt wirklich nur ans Herz legen. Ne? Denn dieses Leben lebst nur du.
1: Also auch für alle, die nicht 50 und...
0: Ja, also es kommt auch eine Stelle vor, wo ein sehr konservativer Priester aus Oberschwaben mit dreien von denen im Gespräch ist. Und das haben sie auch inszeniert, also bewusst so quasi herbeigeführt, dieses Gespräch. Ja? Und das war auch sehr spannend, weil der natürlich so Sachen wie, es gibt nur Mann und Frau und für mehr steht nicht in der Bibel und so.
1: Das stimmt gar nicht.
0: Und da haben die halt dann so echt cool dagegen gehalten und das war echt richtig gut. Ja, und ich glaube, was da auch so ein bisschen drin steckte, war, das kam auch in der Diskussion nachher, dass es halt im Moment eine Partei gibt, die an dem Punkt einfach irgendwie immer Stress macht. Und die jetzt sich gerade nach dem CSD haben die sich ja hingestellt und gesagt, die AfD ist die einzige Partei, die euch schützt.
1: Die queere Community, weil wir sind ja gegen...
0: Nein, ich hab's doch geahnt, dass die jetzt... ja, dann kommt halt rein. Macht's aber bitte leise, ja, setzt euch da hin.
1: An Ventilator.
0: Kleppert, aber bitte, wir möchten, dass der Ventilator uns anbläst. Also nicht, dass ihr euch jetzt vor den Ventilator stellt. Das wäre mir echt recht, ja? Ja, ihr könnt ruhig weiter sehen. Und wenn euch irgendwie was plagt, dann wird er da halt wieder lauter, aber ansonsten... Naja, weil also die AfD sagt von sich, dass sie eigentlich die sind, die man wählen muss, wenn man da ein bisschen was bewegen will.
1: Naja, es ergibt Sinn für mich auf jeden Fall. Ich meine, Alice Weidel, also ergibt ja wohl Sinn.
0: Ja.
1: Gar kein Thema.
0: Oh ja, auf jeden Fall, stimmt. Ja, und dann haben wir den Jensi noch und ach, wir haben ja so einige, die uns da helfen, ne? Und ja, das war irgendwie was auch da so in der Nachfolgediskussion nach dem Film so ein bisschen durchgekommen ist. Und kam dann eben auch dazu fragen, wie das denn dann ist und wie man das dann so versteht und wie man das einordnet. Also das war eine richtig coole Geschichte. Aber tatsächlich, von den Teilnehmerinnen, es waren eigentlich überwiegend Frauen, waren tatsächlich, ich will jetzt euch, keiner von euch entgehe zu nahe treten, aber ich glaube, ihr wart alle über 50, oder? Mädels, die ihr da wart. Ich glaube schon.
1: Aber dann auch heterosexuell?
0: Ich gehe davon aus.
1: Okay. Mhm.
0: Habe ich jetzt nicht gefragt, tatsächlich.
1: Ist ja auch nicht relevant, aber es gibt ja Studien, die sagen, dass tatsächlich vor allem cis-lesbisch lebende Frauen sehr supportive für die Trans-Community sind. Deswegen hat es mich einfach interessiert.
0: Wenn sie halt nicht gerade Radfems sind.
1: Wenn sie nicht TERF sind wie J.K. Rowling, dann ja.
0: Wer ist das nochmal? J.K. Rowling. Wie war das? J.K. Ach, die Bitch, Mann. Ja, jetzt. Ich wusste gar nicht, dass du die meinst. Ja, und deswegen würde ich jetzt als nächsten Song gerne spielen. Den Song, den ich jetzt spiele. Und ihr könnt ja mal raten, welcher Song das ist. Und euch melden wir uns. 07161 914 2424.
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0: Oh, das war, was war denn das jetzt eigentlich? Weiß es jemand?
1: Das hat sich niemand gemeldet, aber soll ich es euch sagen? Ich kann es euch, wenn ihr wollt, erzähle ich es euch. Soll ich? Soll ich nicht? Willst du es sagen?
2: Ich?
1: Ja.
2: Angry Women, ist doch klar.
1: Und zwar von Jennifer und Yannick. Ja, und wir sind angry. Wir Women sind angry. Und es nützt nichts.
2: Ja, wir müssten halt auch nochmal rausgehen und ein bisschen Krawall machen.
1: Ja, ich bin mir nicht sicher. Also das, ich habe ja schon drüber gesprochen gehabt, so ein paar Mal jetzt, dass ich so in so einer Art Sinnkrise ein Stück weit zumindest stecke. Weil ich denke, es liegen doch alle Fakten auf dem Tisch. Ob es jetzt um das Klima geht, ob es jetzt um Nazis geht, ob es jetzt um rechtsradikale Parteien geht, die in den Bundestag gewählt worden sind, ob es jetzt Sozialkürzungen sind, ob es eine Sparpolitik der Regierung ist, die die Reichen befördert und die uns bei den Armen holt. Also umgedrehtes Robin Hood-Prinzip. Die Politiker, die Hand aufhalten, denen man aber nichts nachweisen kann oder will. Ja. Ich habe einen Tag nach dem 31.07. habe ich schon Post vom Finanzamt gehabt, weil ich meine Steuererklärung nicht am 31.07. abgegeben habe. Einen Tag später. Wie viel Steuergeld geht verloren, weil die Leute, die Steuerhinterziehung betreiben und das ja professionell machen, nicht geprüft werden? Und man bei den Prüfern spart. An der Stelle, an der es eigentlich am sinnvollsten wäre, den mal den
2: Support zu geben. Aber man kann ja auch 1,8 Millionen Euro für Briefmarken ausgeben, um dann nochmal Leuten zu schicken, hey, du hast deine Steuern noch nicht aufgegeben. Einen Tag später.
1: Ja.
2: Finde ich, ist auch eine gute Sache.
1: Aber es ist, einfach nur, es geht, mir geht es jetzt nicht um mich, mir geht es darum, dass das so die, auch die Message ist, die an der, in der Bevölkerung ankommt. Leute, ihr könnt euch aufregen, ihr dürft auch Petitionen unterschreiben, aber das Informationsfreiheitsgesetz, das schaffen wir so mal ab. Wir verschärfen bestimmte Regelungen, zum Beispiel, dass man in Bayern mehr und länger jemanden in den Knast stecken kann, bevor der Untersuchungshaft überhaupt schon beginnt. Solche Sachen wie die Ulm 5 können passieren, wer nicht weiß, was das ist, können wir auch gerne noch drüber reden. Und ich denke mir, hey, so viel an so vielen Stellen ist klar, ist bewusst, ist allen bekannt, da kann keiner mehr sagen, das wusste ich aber nicht. Und alle schwitzen und alle kämpfen und ich weiß gar nicht, wie viele Flugzeuge da jetzt gerade abgestürzt sind, dass inzwischen über 12.000 Menschen an dieser Hitzewelle im Juli, August gestorben sind. Ey, wenn da ein Flugzeug runtergekommen wäre und das wäre ein Anschlag gewesen, was wäre bei uns abgegangen? Und was geht ab bei diesen extrem vielen 12.000 Menschen, die hätten nicht sterben müssen, wenn es nicht eine Hitze gegeben hätte, auf die man hätte verhindern können und bei der man hätte auch sich anders verhalten können. Zum Beispiel schon viel länger planen, dass in Altenheimen, Pflegeheimen und so weiter
2: die Leute nicht in Leichensäcke gepackt werden müssen, um runtergekühlt zu werden.
1: Die haben es auch nicht mehr geschafft, zu Lebzeiten, ne?
2: Ja, ja.
1: Und zusätzlich ist ja noch der zweite Aspekt, dass sie jetzt ein Problem haben, die ganzen Leute, die ganzen Menschen, die gestorben sind, auch irgendwie zu versorgen. Menschenwürdig in Anführungsstrichen. Da redet ja niemand drüber. Wie sind die Bilder um die Welt gegangen, als Covid war und als dann Italien, die dann anfing mit Lastwagen die Leute abzutransportieren. Wo sind die Bilder bei uns?
2: Ja.
1: Wer kümmert sich drum? Ja, wo ist die Berichterstattung?
2: Es gibt ja eine Statistik, dass noch nie so wenig Berichterstattung wie dieses Jahr über das Klima war, obwohl es das heißeste Jahr ever ist.
1: Ja. Und Leute, die ihr da zuhört, ich gehe mal davon aus, es sind Millionen, die da zuhören. Was könntet ihr jetzt tun? Was habt ihr für eine Idee? Was glaubt ihr? Was könntet ihr machen? Könntet ihr sagen, ach ja, was kann ich da bewegen? Oder gibt es eine Idee? Man könnte ja zum Beispiel sagen, vielleicht bei der nächsten Wahl? Vielleicht mal nicht die Parteien wählen, die da irgendwie Dreck am Stecken haben. Also vielleicht mal überlegen, wer sich jetzt in der Klimakrise bewährt, wer diese Themen aufgreift. Mal überlegen, Fridays for Future, wer war denn bei Fridays for Future aktiv und warum gibt es denn die jetzt nicht mehr? Die Grünen, Habeck, warum gibt es denn die nicht mehr? Also warum wurden die abgewählt? Haben die vielleicht was richtig gemacht, was das Klima angeht? Hätten die den Unterschied ausgemacht? Ich glaube ja. Das heißt jetzt nicht, dass ich eine Partei bevorzugen würde oder sagen würde, wählt die Grünen oder wählt die Linken oder wählt was auch immer. Dürft ihr selber entscheiden, aber bitte macht was bei den Wahlen.
2: Wobei ich glaube, dass wahrscheinlich die Leute, die bei uns zuhören, schon eher in den Themen auch vielleicht drin sind.
1: Ja, also ich mache es einfach so, Leute, ich habe eine Idee. Bei meinem Insta-Post zur Sendung, da mache ich nackte Brüste drauf. nicht meine natürlich. Und ich schreibe in den Einstieg des Posts schreibe ich irgendwas rein über Trans und Kinderschänder oder so irgendwas, so als Begrifflichkeiten.
2: Why?
1: Ganz einfach. Weißt du, wie viele Likes oder wie viele, nicht Likes, aber weißt du, wie viel Reichweite ich hatte, als ich einmal über dieses ein Video gemacht hatte, in dem ich im Wald war und so ein paar Jungs und Mädels an mir vorbeigelaufen sind und ich nachher sinniert habe darüber, warum, dass der jetzt mich quasi nicht sicher war, ob ich jetzt ein Junge oder ein Mädchen bin. Was ging da ab? Ja, offensichtlich braucht es solche Sachen, um Reichweite zu kriegen. Und das
2: naja, aber
1: so
2: die Leute beschäftigen sich ja dann trotzdem nicht mit dem Thema, sondern dann mit einem anderen Thema.
1: Ja, klar, weil dann das nächste Thema wieder ist. Ja, aber weißt du, irgendwie... Ihr merkt's, oder? Ihr merkt's, ich bin echt genervt irgendwie. Und auch ein bisschen, frag mich so ein bisschen, ja, was könnte man denn da tun? Weil ich finde einfach, wie können wir noch so weitermachen?
2: Let this radicalize you.
1: Ja.
2: Kann ich dir leihen, das Buch.
1: Okay. Wir können auch jeden Tag aus Ruhe vorlesen, also in jeder Sendung, wir werden das.
2: Ich glaube, es ist langweilig zu lesen. Also, es ist halt auch wissenschaftlich geschrieben.
1: Ich wollte den Song eigentlich am Schluss spielen, aber ich finde, dass der jetzt eigentlich ganz gut passt. Keine Angst, macht was.
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0: das knallt einfach immer super rein, finde ich. Oder?
1: Mhm, keine Angst.
0: Ja, Leute, ich muss gleich dazu sagen.
1: Selka musste sich auf den Schock erstmal ein Limo gönnen.
0: Ich habe festgestellt, ich bin im Unterzucker. Ich bin halt wieder mal einen Kilometer geschwommen nach der Arbeit. Nicht nach der Arbeit.
1: Du hast ja Urlaub, offiziell.
0: Ja. Nachdem ich mit der Gruppe in Esslingen war, Pizza essen. In meinem Urlaub.
1: Ich weiß nicht, was ich dazu sagen
0: kann. War ich dann schwimmen und nach dem Schwimmen ist mir aufgefallen, dass ich die Pizza meiner Kollegin noch im Auto habe.
1: Oh no.
0: Und muss ich schnell nochmal hin. Ja, und dann bin ich heimgekommen und direkt dann hierher gefahren und jetzt muss ich ein Kaltgetränk zu mir nehmen, das Original Taste ist und nicht irgendwie. Ja, ich bin hier. Ja. Und mein Ritalin habe ich auch nicht genommen. Also wahrscheinlich sind das alles Gründe dafür,
1: dass du heute in so ein Loch gefallen bist.
0: Dass ich gerade hier so am Rumeskalieren bin. Weiß ich nicht. Kann man das sagen, dass ich am Rumeskalieren bin?
1: Nein. Du bist eher halt, ja, wütend. Angry women. Und enttäuscht, dass nichts passiert.
0: Ja. Soll ich nochmal was draufsetzen?
1: Eskalieren wäre, wenn du jetzt was nimmst und kaputt haust und sagst, jetzt, wir müssen was tun.
0: Naja, ich bin ja schon verbal am Eskalieren. Also ich hab auch einen neuen Account gefunden, dem ich auf Insta folge.
1: Okay.
0: Ich bin der
1: Hast du News für uns?
0: Ich bin eine Retterin. Ne? Retter gegen rechts. Mhm. Bin so random draufgestoßen, weil die AfDler anscheinend jetzt häufiger mit Florians-Jüngern, also mit Feuerwehrleuten, posieren und damit die Florians-Jünger, also die Feuerwehr, Freiwillige Feuerwehr, Werbung macht für die AfD. Und da gab es einen Bürgermeister in Egel und der hat gesagt, Leute, findet ihr nicht gut. Und
1: dann löschen die für dein Haus nicht mehr, gell?
0: Ja, das war genauso
1: wie hell, was ist denn los?
0: Ja, also der Bürgermeister hat geschrieben, ich kann mich deshalb bei allen ehrenamtlichen Helfern bei der Feuerwehr nur ausdrücklich entschuldigen und versichern, dass so etwas in unserem Ortsfeuerwehren der Verbandsgemeinde Egelner Mulde nicht wieder vorkommen wird. Unsere Bevölkerung muss sich darauf verlassen können, dass unsere Feuerwehr im Notfall unabhängig von der politischen Einstellung, Religion oder Herkunft Hilfe leistet. Sollte das von Mitgliedern der Freiwilligen Feuerwehr auch nur ansatzweise in Zweifel gezogen werden, dann haben diejenigen nichts mehr in der Feuerwehr zu suchen.
1: Gab es jetzt auch erst einen Fall von der Bundeswehr, wo so ein ganz hochkarätiger Bundeswehrausbilder oder weiß ich nicht, so ein Truppenführer halt, der auch ganz viele Ehrungen hatte, der ist jetzt gegangen worden.
0: Echt?
1: Aufgrund zweifelhafter Aussagen.
0: Aha.
1: Holocaust-Verleugnung und so.
0: Ja, sollte mal langsam auch mal passieren. Ja, und hier haben sie jetzt noch einen Retter, der so einen Spruch raushaut. Genetischer Abfall wie du, also da haben sie Retter gegen rechts angesprochen, genetischer Abfall wie du sollte sich mal lieber 9 mm durch den Kopf gehen lassen.
1: Genetischer Abfall?
0: Wie du.

0: vielleicht?
1: Nee, noch nicht. Nee, also einen habe ich noch. Einen habe ich noch.
0: Im Urlaub vielleicht die Top.
1: Einen will ich noch. Unbedingt. Und zwar, habt ihr es vielleicht mitgekriegt, der Queerbeauftragte von Berlin hat einen ziemlich emotionalen Post gemacht, weil er aufgrund einer Erkrankung, er hat nicht verraten welche, muss er auch nicht, einfach dieses Jahr halt schon, glaube ich, über 10-mal im Krankenhaus gelandet ist und auch OPs hat und alles. Mhm, ne? Also es hat einfach mal so, Leute, es gibt auch neben all dem anderen Krusch noch so Sachen und es macht einen schon auch irgendwie fertig.
0: Ey, das glaube ich.
1: Die Berliner Morgenpost hat seinen privaten Post aus dem Insta einfach genommen, hat den veröffentlicht, ohne ihn zu fragen. Und darauf gab es so einen echten krasse Kommentare, was die Leute eben da alles so gewünscht haben.
0: Und ich will es gar nicht hören, glaube ich.
1: Ich sag's auch gar nicht, aber ihr seid jetzt sensibilisiert, guckt da mal drauf, weil das ist einfach, geht einfach nicht. Ja. Und
0: aber ja, wurde ihm das dann auch nur gewünscht, weil er Queerbeauftragter ist?
1: Ja, es ging so in Richtung so quasi, ob er wohl da einmal zu oft seinen A-Punkt hingehalten hätte und dass das ja nur gerecht ist und manche kriegen halt schon zu Lebzeiten ihr quasi die Sünde bestraft und so Zeug. Also, nee, Leute, wo sind wir? Und wer steht da hin und wer steht da auf und wer kämpft da dafür, dass es nicht passiert? Ja, und ich war ja schwimmen und ich habe mir heute ein mega cooles Outfit rausgesucht. Passt natürlich nicht so richtig zum Wetter. Aber im Zuge dessen, dass ich das unbedingt anziehen wollte, war mir klar, ich brauche eine gewisse Vorbereitung. Und da habe ich mir überlegt, sollte ich mir vielleicht auch die Beine rasieren? Und dann dachte ich, nee, eigentlich will ich mir die Beine nicht rasieren.
0: Was ist denn los bei dir?
1: Ja, und dann dachte ich...
0: Färbe ich ab?
1: Ja, jetzt pass auf. dabei blieb es ja nicht. Ne? Also ich habe dann gesagt, nee, ich rasiere mir die Beine jetzt nicht. 10 Minuten später hat dann so, ja, weißt du, für mich als Transfrau ist es nochmal eine andere Nummer, wenn so jemand...
0: Ja, verstehe ich voll, ne?
1: Biofrau dann irgendwie... Biofrau in Anführungsstrichen.
0: Die haben ja auch alle glatt rasierte Beine. Ja.
1: Aber wenn die halt nicht glatt rasierte Beine haben, sehen sie trotzdem noch cool Frau aus. Wenn ich jetzt einfach diese Dinge nicht machen würde, dann wäre ich halt noch viel krasser irgendwie in der Wahrnehmung als Mann. Und das will ich ja nicht. Also
0: ja,
1: habe ich mir
0: voll.
1: Dann eben erst nur ein Bein rasiert, dann beide Beine rasiert.
0: Hast du kurz überlegt, mit nur einem rasierten Bein rauszugehen?
1: Ja, so also als Protest.
0: Ach so, okay.
1: Also ich wollte
0: dann zeigst du immer die Seite, wo du gerade dich heute schickt. Jetzt nicht.
1: I swear, ich glaube, das hätte niemand den Unterschied festgestellt. Aber für mich hat es einen Unterschied.
0: Ja, nein, verstehe ich.
1: Für mich so ganz
0: auch,
1: privat in meinem Bad. Hat es einen Unterschied ausgemacht. Und ja, und auf der anderen Seite ist es einfach schön. Also ich finde es auch schön, mit den Beinen zu rasieren. Einfach
0: ja,
1: so dieses Feeling. Und aber diese Ambivalenz, die da drin steckt, und die ist für mich natürlich nach dem Film Jeder lebt sein eigenes Leben. Einfach auch nochmal wieder hochgekommen. Und heute bin ich da mit einem coolen Outfit, also schulterfrei, weißes Oberteil, so sieht so ein bisschen wie eine Corsage aus. Spitzemäßig, ja, genau. Dann hatte ich einen engen, kurzen schwarzen Rock an. Drunter habe ich eine Strumpfhose, die offen ist, also Löcher hat, also mit
0: so
1: Ornamenten oder Netzstrumpf. Hohe Stiefel mit sehr hohen, wie sagt man denn da? Also
0: so
1: die Komplette
0: Overknees-mäßig,
1: ja,
0: so Plateau.
1: Ja, Overknees sind bei mir nie Overknee, weil ich ja so lange Beine habe. Das heißt, die gehen so bis fast ans Knie hoch.
0: Aber das sieht warm aus, gell?
1: Ist es aber gar nicht.
0: Echt? Krass.
1: Ist nur gar nicht. Fällt mir nur auf, wenn ich dann die Schuhe ausziehe.
0: Ja. Dampft
1: und
0: einmal dein
1: hohe,
0: Bein hoch.
1: Sehr hohe, also ein bisschen hoher Absatz, nicht sehr, aber sehr hohe. Insgesamt die Absätze vorne und hinten hoch. Und und so bin ich dann da halt durch die Stadt gelaufen in Esslingen. Und wirklich... Ich laufe das, hatte noch einen Schirm offen, weil es warm war und so. Und bin damit mit meinem schwarzen Täschchen gelaufen, also mit meiner schwarzen Einkaufstasche gelaufen, am Korb. Und dann sitzen so drei Typen, ältere Typen, also mein Alter oder älter, sitzen so an der Seite in so einem an Tischchen in so einer Kneipe oder irgendwas draußen. Und der eine fängt einfach an, schallend zu lachen. Also mich auszulachen. Und nicht einfach nur so, sondern der hat wirklich, während ich weiterging, und ich bin durch ganz betont weitergegangen, hat er einfach noch immer weiter und immer lauter gelacht.

0: dann will ich es auch wirklich hören. Und an der Stelle dachte ich, okay, ich reagiere da jetzt nicht drauf.
1: Boah, die Leute machen mich... Vor allem, weißt du,
0: es ist so unnötig.
1: Ich schwöre, tagsüber in einer Bar hocken als weißer Ekelmann, da, wer muss da über wen lachen? Sorry,
0: ja.
1: Safe, dann wahrscheinlich auch ein Bierchen getrunken um 12 Uhr mittags bei der Hitze, lässt gegebenenfalls Rückschlüsse zu.
0: Könnte auch ein Schrei gewesen sein, ich müsste es nicht ausschließen. Aber da dachte ich mir, okay, komm, das stecken. Vor ein paar Tagen war ich im Freibad in Kirchheim und da war ich jetzt nicht so aufgebrezelt und bin dann, laufe ich an so einer Gruppe Jugendlicher vorbei und einer von den Jugendlichen fängt in dem Moment, wo ich vorbeilaufe, an über echte Frauen, dass es nur Frauen und Männer gibt und echte Frauen und so zu labern und wird immer lauter, je weiter ich weggehe. Also selbes Prinzip.
1: Mhm.
0: Da habe ich mich dann umgedreht und zurückgegangen und so die anderen aus der Clique und vor allem die Mädels gemeint, boah, wir müssen uns jetzt für dich voll schämen.
1: Ja, richtig. Warum erzählst du so einen Scheiß? Schämt euch.
0: Da hab ich gesagt,
1: wie oft
0: ja.
1: ich das in der Schule habe, wirklich, da schämt sich hier leider immer, schämen sich die Falschen.
0: Ja.
1: Ich schäme mich für die, aber...
0: Ja, ja aber... Der Typ war halt schon irgendwie...
1: Können wir jetzt noch was Positives erzählen? Am 23.08. ist Hitzedemo in Stuggi. Also
0: das
1: von Fridays
0: jetzt also positiv,
1: for Future. Ja.
0: Ja,
1: weil du vorhin gesagt hast, wo ist Fridays for Future? Wollte ich jetzt nur noch mal sagen.
0: Ah.
1: 19.30 Schlossplatz, Hitzedemo. Netterweise abends, wie man merkt, damit es nicht in der Hitze ist. Da hat sich wer was gedacht.
0: Ja, da finde ich aber schon sehr gut. Das finde ich sehr gut. Ich kann immer noch gucken, ob es vielleicht noch
1: da
0: irgendwelche...
1: Da können wir vorbeischauen, oder?
0: Da können wir vorbeigucken, ja. Veranstaltungsmäßig.
1: Ist ja auch Sunday.
0: Ja. CSD Öhringen steht ja auch demnächst mal an,
1: mhm.
0: übrigens. Ja. Ich hoffe, da ist es nicht mehr ganz so heiß. Da hat man auch ein Original. Oh, den muss ich mal noch mitbringen. Den habe ich jetzt irgendwie verbummelt.
1: Sehr gut.
0: Wir haben jetzt eigentlich schon... Oh, ich war wieder viel zu viel am Labern. Ganz ehrlich. Ah, eine Sache wollte ich noch erzählen und da passt das jetzt eigentlich ganz gut, mal ganz kurz, Moment.
2: Hallo, hier ist Sophie Koch, Queerbeauftragte der Bundesregierung. Ich wünsche euch ganz viel Spaß bei Kreuz Queer.
0: Ja, Sophie, und wir kommen zu dir. Das queere Netzwerk Baden-Württemberg lädt ein. Leute aus der queeren Community können mit uns zusammen nach Berlin fahren. Eine parlamentarische Reise vom Bundesrat finanziert von, ich glaube, vom... vom baden-württembergischen Haus in Berlin oder irgendwie organisiert, also von der Regierung. Und da dürfen 44 Leute mit und im Moment sind es, glaube ich, knapp 30, die angemeldet sind.
1: Wie viel dürfen mit?
0: 44.
1: Okay.
0: Da sind wir dann so für 3-4 Tage mit Hotel, Unterbringung und so weiter in Berlin. Gibt es nur Sightseeing, aber es gibt auch die Möglichkeit, in den Bundestag reinzugehen und es gibt die Möglichkeit, mit einzelnen Politikern zu sprechen. Da habe ich schon eine Wunschliste rausgehauen. Niki Slavik habe ich auf der Wunschliste stehen,
1: boah, ja.
0: zum Beispiel. Dann habe ich den Herrn Dusel auf der Liste stehen, den Beauftragten für die Belange von Menschen mit Behinderung der Bundesregierung. Und so verschiedenes. Also ich würde auch die Heidi Reichenegger gerne mal treffen.
1: Mhm.
0: Die ist jetzt ja nicht die Queer-Beauftragte der Linken, aber ich finde, dass die da als Sozialarbeiterin ja auf jeden Fall auch in dem Thema dran ist und das ja auch schon gezeigt hat. Ja, ich habe eine Wunschliste schon mal für mich gemacht. Ja, und wenn ihr da Ideen habt, wenn ihr euch da was überlegt, könnt ihr euch wenden an kontakt@qnbw, also Queeres Netzwerk Baden-Württemberg, qnbw.de oder hier an queer@radiofips.
1: Dann und kann man dann auch noch mitfahren?
0: Da gibt es noch Plätze frei. Das ist im November, Mitte November findet
1: also wenn man sich bei dir melden würde, dann dürfte man mitfahren.
0: Naja, ihr würdet euch bei mir melden, würdet euren queeren Kontext erläutern. Und im Idealfall seid ihr in irgendeiner queeren Organisation, die im Netzwerk aktiv ist, auch Mitglied oder lose assoziiert. Wie zum Beispiel bei Queer Handicap, Landesarbeitsgruppe in Baden-Württemberg oder beim BGV,
1: der anderen Geschichte. Oder bei deinen Jelly Queers und so.
0: Bei Jelly Queers oder ihr, um da auch wirklich nur lose verbunden sein.
1: Also sowas wie jetzt zum Beispiel Profa, die Mitglied sind beim BGV.
0: Auch. Genau, Profa ist jetzt auch zum, warte mal, ja und Profa ist ja jetzt auch Mitglied im Verband, also im queeren Netzwerk.
1: Ja.
0: Das heißt, Profa-Leute dürfen auch hin. Also Aufruf, meldet euch, wenn ihr damit wollt. Wird bestimmt cool. Denke ich mal. Ja, und weil wir ja gerade über Rasieren und so gesprochen haben.
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0: willst eine Baba-Barbie-Puppe? Ich gebe dir ein Haar in das... Nein.
1: Ja, ein Haar in die Suppe. Meine Lieben, die Zeit ist rum. Wir haben schon eine Stunde rum.
2: Schon wieder verlabert.
1: Ja, macht's gut. Lasst es euch gut gehen. Nächste Woche sind wir, glaube ich, auch wieder da, ne?
2: Glaub schon.
1: Ja, jetzt sind wir auch wieder da. Und dann hören wir jetzt noch 36 Grad Trio Kuba Mix von Zwei Raumwohnungen. Ciao, ciao. Stay und viel positive. Spaß gleich.

0: fast 36 Grad. 32 hat es gerade gehabt.
1: Ja, das reicht aber, oder?
0: Das reicht heute. Wenn man das Fenster aufmacht, kommt heute sogar ein gefühlt kühles Lüftchen rein.
1: Ja, aber ich glaube, es ist nur am Anfang gefühlt kühl. Ja. Dann verändert sich das wieder. Aber ja, der Sprung ins Wasser, der am Songanfang war. Ich bin heute in Kirchheim gewesen und bin da ins Wasser reingesprungen.
0: Kirchheim, am Bürgersee?
1: Nein, nicht bei den Bürgerseen. Ich war in Kirchheim-Tech im Freibad.
0: Im Freibad?
1: Oh, das Wasser war klar, es war sauber, es war richtig klasse und ich bin da reingesprungen und ich dachte, boah, das ist der schönste Moment des ganzen Tages einfach. Ja. In dieses kühle Eintauchen, unter Wasser sein.
0: Einfach so reinspringen.
1: Einfach reinspringen. Genau das.
0: Genau, das ist schön.
1: Und was geht bei dir so?
0: Was bei mir so geht? Ja, das entscheiden die Hörerinnen und Hörer, ne, die nächsten 2 Stunden hier anrufen sollen.
1: Ach, in der Wunschbox kann man sich was wünschen.
0: Ja.
1: Wünscht euch schöne Sachen.
0: Wir müssen nicht bis Weihnachten warten.
1: Ich wünsche euch eine schöne Zeit.
0: Ja, danke, ebenso.
1: Ciao.
0: Bis nächste Woche. Ciao. Es ist 19 Uhr und eine Minute.
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0: meine Damen und Herren, wir beginnen jetzt mit dem Plattenkonzert.
1: Und im Studio für euch ist der Olli Schwarz.
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0: Mikrofon ist wieder zu laut. Der Kopfhörer vielmehr. So schmeckt der Sommer. Ne? Erinnert euch vielleicht an eine Eiscreme-Werbung. Die Wunschbox hier am Dienstag, den 11. August 2026. Eure Musikwünsche und Grüße bis um 21 Uhr. Und ihr könnt wieder durchklingeln sozusagen oder WhatsApp oder Signal Nachrichten, Sprachnachrichten schicken unter der 07161 914 24 24. Unsere Telefonnummer, WhatsApp und Signalnummer, wie gesagt, zu uns ins Studio 07161 914 24 24. Und wem das nicht genügt, der kann uns ganz klassisch eine E-Mail schreiben an die studio@radiofips.de. Radiobühne haben wir heute auch wieder Live-Gäste. Ne? Das ist völlig spontan. Ich habe es gar nicht auf dem Schirm gehabt. Knut, wen haben wir denn heute? Du hast dich schon hier flott gemacht.
1: Müsste eigentlich Old Dog Splasher sein.
0: Old Dog Splasher, stimmt. Ich müsste auf der Homepage nachgucken. Da steht es nämlich drin. Ja, genau. Die waren schon mal hier zu Gast, ne?
1: Du, das müsste aber dann schon eine Ecke her sein, denn ich kann mich nicht mehr so dran erinnern.
0: Ja.
1: Aber richtig guter Rock aus Esslingen.
0: Wir sind gespannt. Ab 21 Uhr wissen wir mehr.
1: Ja.
0: Auf der Radiobühne.
1: Lassen wir uns überraschen.
0: Knut steht da schon in den Startlöchern. Genau. Vielen Dank mal bis dahin. Eure Musikwünsche und Grüße hier bei uns, wie gehabt. Und ansonsten, ja genau, Hinweis. Morgen ist wieder Sophie Sonnenfinsternis, nämlich eine totale über Spanien und so. Da müssen wir alle mal gucken. Allerdings ist das, glaube ich, erst abends um 8:30, ne?
1: 19 Uhr sollte
0: es anfangen. 19 Uhr, ach so, ja, das dauert natürlich immer so ein bisschen. Was, Helga? Was? Jetzt habe ich hier das ganze Studio gucken.
2: Ja, wichtig, wenn ihr Sonnenfinsternis angucken wollt, passt auf, dass er da nicht wie der Donald Trump vorgeht.
0: Wie geht der vor?
2: Der hat einfach reingeguckt, aber das hat ihm offensichtlich auch gar nichts geschadet. Also da war wohl alles schon hinüber, bevor der da reingeguckt hat. Aber ist natürlich toll, weil das gibt es nicht so oft. Die nächste ist, glaube ich, erst wieder, und da bin ich schon tot wahrscheinlich.
0: Ich dachte auch, weil die letzte totale Sonnenfinsternis bei uns war ja im Jahr 2000.
2: Ja.
0: Und da hieß es, die nächste sei irgendwann, wo ich dachte, ja gut, das braucht mich nicht mehr zu interessieren.
2: Und du jetzt? Bist ja noch viel jünger als ich.
0: Ach Gott, du Schelm.
2: Schelmin, so wie es muss sein.
0: Schelmin, ja, gibt es Schelmin tatsächlich?
2: Nein, als weiß ich nicht. Okay, ich habe jetzt einfach gegendert mal, ja, an der falschen Stelle vielleicht, keine Ahnung. Oh, das Fass machen wir jetzt aber nicht auf.
0: Aber schick siehst du aus heute.
2: Ja, danke schön. Ich habe es auch in der Sendung beschrieben und werde in meiner Sendungspost werde ich auch ein Foto drin haben davon.
0: Okay.
2: Ja. Gut. Musste heute sein, ich muss in Essling ein paar Leute ärgern.
0: Du gehst zum Leute ärgern raus bei der Hitze.
2: Ja.
0: Okay.
2: Weil die dann komisch gucken und so, und dann denke ich mir, wo?
0: Okay, wie sieht dein Abend dann aus? Jemand in Göppingen noch ärgern?
2: Nein, jetzt wird nicht mehr geärgert, es ist Feierabend. Und ich habe ja Urlaub, also von daher genieße ich jetzt die Zeit.
0: Oh, Urlaub, wo geht's hin? Oder bleibst du?
2: Ich bleibe in Balkonien.
0: In Balkonien, okay.
2: Ja, heute fängt mein Studium, das ist ein neues Semester an. Ich habe schon die ersten Sachen zum Lernen. Aber naja, habe ich mehr herausgesucht.
0: Helgas Feriengeschichten, wenn ihr auch eine habt, dann meldet euch bei uns. Wir haben ein offenes Ohr für euch.
2: Welche Seen sind in der Nähe gut?
0: Schwimmen. Ja,
2: Bürgerseen,
0: Kirchheim,
2: ja,
0: Plüderhausen, See, weiß gar nicht, wie der See heißt in Plüderhausen.
2: Also wenn euch da noch irgendwelche Seen einfallen?
0: Ja, wir haben ja hier Sonja.
3: Ja, hallo. Schorndorf, Ziegeleiseebad, ganz toll, erfrischend, eiskaltes Wasser.
0: In Schorndorf, das ist ja noch näher als Plüderhausen.
2: Ja, wobei man da sagen muss, es ist ein Seebad, ne? Also das ist ja noch nicht wirklich See, so Badeseemäßig. Ja, also ist ja schon noch so ein bisschen mit Management drumherum.
0: Management.
1: Gibt's den eigentlich in Langenau noch?
0: Oh, in Langenau gibt es viele Seen. Also um ganz Ulm rum gibt es viele Seen.
1: Also wir sind früher immer nach Langenau gefahren und der See war direkt an der Autobahn und da ging ein Förderband um den See rum.
0: Ja, da gibt es viele Backeseen, ne? Zwischen Ulm, Langenau, Günzburg. Ne?
2: Ja,
0: also, da würden mir spontan, ohne zu lügen, glaube ich, 20 Seen einfallen, wo man irgendwie baden kann. In der Umgebung. So.
2: Ja, aber da musst du ja immer hinfahren. Also da musst du ja echt immer Aufwand betreiben.
0: Ja, das ist der Vorteil, wenn man da wohnt in der Gegend. Ne?
2: Ja, das ist allerdings wahr. Das ist allerdings wahr.
1: Am besten Haus am See.
0: Haus am See.
2: Ja, ich habe beide Varianten gespielt in der Sendung. Macht's mal gut, ciao.
0: Ja, Helga, dann schöne Ferien. Und morgen guckst du Sonnenfinsternis? Ja, wo? Im Bad, im See.
2: Bei mir daheim.
0: Da, Balkonien, okay, gut.
2: Das Wetter soll ja gut sein, müsste ja gehen.
0: Ja. Sonja, guckst du auch?
3: Ich schaue die auch, ja. Aber es ist ja nicht nur Sonnenfinsternis, morgen ist auch noch Mondfinsternis, also Neumond. Alles steht auf Anfang, Neubeginn.
0: Oh, okay.
1: Und Sternschnuppenregen.
3: Auch, genau.
0: Auch noch?
3: Ja.
0: Mensch.
3: Also am besten den ganzen Abend draußen bleiben und einfach in die Nacht schauen, in den Abend schauen.
0: Und am besten wahrscheinlich irgendwo im Gebirge, das ist jetzt der nächste Tipp, wo man nicht so viel Streulicht hat von irgendeiner Stadt. Ja, okay. Und am allerbesten dann noch nach Spanien fahren, weil ich glaube, da ist noch am besten
1: Mallorca, die totale Sonnenfinsternis.
0: Auf nach Malle, oh Gott. Gut. Also, jetzt fahren wir erstmal nach Schweden mit Revolverheld und Johannes Oerding. Die besingen nämlich den Sommer in Schweden. Und mehr Infos gibt's dann demnächst. Jetzt haben wir so viel gelabert hier. Aber es sind ja wichtige Infos. Weitere Folgen, seid euch da sicher.

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Ja, der Dame vom Funk hat die Sprache verschlagen. DÖF, deutsch-österreichische Freundschaft mit Taxi. Uns hat es noch nicht die Sprache verschlagen, ich hoffe euch auch nicht. Wir warten noch auf Musikwünsche und Grüße von euch oder eure Geschichten zum Urlaub, zu den Ferien, zur Sophie. Wir sind erreichbar im Studio unter Telefon 07161 914 24 24. Selbige Nummer gilt auch für WhatsApp und Signal. Könnt ihr uns Text- und Sprachnachrichten schicken. Wir freuen uns drauf. Hier sind New Order und True Faith. Kurz vor 7:30 Dienstagabend, die Wunschbox hier.

Offenbach und Nick Waterhouse mit Catchy. Es ist gleich 7:15. Dienstagabend die Wunschbox mit euren Musikwünschen und Grüßen. Wir sind erreichbar 07161 914 24 24. Unsere Telefonnummer, WhatsApp und Signalnummer in Studio. Ansonsten E-Mail schreiben an studio@radiofips.de. Hier sind Oasis und Wonderwall.

0: OMC und How Bizarre, 10 Minuten vor 8 am Dienstagabend, die Wunschbox hier. Und ein Musikwunsch, beziehungsweise zwei Musikwünsche sind reingekommen von unserem Stammhörer, nämlich dem Martin aus Göppingen. Und die Sonja liest uns vor, was der Martin sich gewünscht hat.
1: Ja, er wünscht sich den Eisbär von Grauzone und eisgekühlter Bommelunder. Von wem das wohl ist? Von den Toten Hosen.
0: Von den Toten Hosen. Die sind, glaube ich, gerade auf Abschiedstour und geben ihre letzten Konzerte. Ne, und mal gespannt, ob es dabei bleibt. Oder ob es dann nochmal eine allerletzte Abschiedstour gibt. Eine allerletzte. Magst du die Toten Hosen? Bist du Toten Hosen-Fan?
1: Ach, ich bin jetzt nicht unbedingt Fan, aber ich höre sie ganz gerne. Ja, okay. Also ich habe vor kurzem ein Interview mit ihm gesehen, beziehungsweise eine Talkshow bei Inas Nacht.
0: Im Campino.
1: Ja, Campino, ja, da ist er immer ganz sympathisch.
0: Auf der Bühne nicht, oder?
1: Doch.
0: Schon auch. Genau. Und Eisbär von Grauzone, das ist ja voll die 80er, voll die neue deutsche Welle.
1: Ja.
0: Ja, vielen Dank, lieber Martin, für deine Grüße und genau an uns. Und,
1: ja, viele Grüße, auch von mir.
0: Genau, ja. Dann gönnen wir uns jetzt mal den eisgekühlten Bommelunder. In der Hip-Hop-Version. Ich hoffe, das ist in Ordnung, lieber Martin.

0: Hört sich eher an wie ein Wahlgesang als wie ein Eisbär. Grauzone und Eisbär für unseren Stammhörer, den Martin aus Göppingen. Und damit ist es 20 Uhr.
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0: Zweite Stunde Wunschbox heute. Mit euren Musikwünschen und Grüßen noch eine Stunde lang 07161 914 24 24.

0: Musik aus Reutlingen, hier aus dem Schwäbischen. Hubert K., wenn der Mond die Sonne berührt, kommt zwar selten vor, aber morgen ist es dann tatsächlich wieder soweit. Denn es gibt morgen eine totale Sonnenfinsternis und die ist morgen ja so um diese Zeit relativ gut zu sehen. Ja. Die maximale Sichtbarkeit der Sonnenfinsternis morgen hier in der Gegend um Stuttgart ist um 20.15 Uhr. Ne? Und Beginn tut die Sonnenfinsternis aber schon viel früher. Meine Kollegin Sonja und ich, wir haben da mal gerade so ein bisschen recherchiert. Ne?
1: Genau, ja. Die Sonnenfinsternis beginnt exakt um 19.22 Uhr.
0: Ja, und geht dann, also erreicht den Höhepunkt dann um 20.15 Uhr und das Ende ist dann
1: 20.43 Uhr. Also geht eine Stunde, 22 Minuten.
0: Der ganze Spaß.
1: Ganz schön lange. Ne? Das kann mich gar nicht mehr daran erinnern, dass das so lange war. Letztes Mal,
0: das war im Jahr 2000, ne?
1: Genau, ja.
0: Ja,
1: kannst du dich noch erinnern?
0: Ich kann mich gut erinnern, aus zwei Gründen, weil alle rumgelaufen sind mit dieser Sophie-Brille, wo die Jahreszahl drauf war, ne? Also die zwei Nullen in der Mitte waren dann die Augen, ne? Und die zwei und die andere Null, die stand so ab, ne? Ja. Das zum einen und zum anderen, es war beschissenes Wetter. Und ich war auf einem sehr hohen Punkt in Ulm. Wir waren auf einem Hochhaus, wollten das Ganze filmen, wie so quasi dieser Schatten über die Schwäbische Alb wandert und es hat nur geregnet. Man hat sozusagen nichts von der Sonnenfinsternis gesehen. Es wurde einfach nur dunkel für eine Weile und dann war es auch gleich rum. Warst du?
1: Ja, also ich kann mich gut erinnern, weil ich bin im Urlaub gewesen, hatte schönes Wetter und ja, ich war auf Sylt und konnte die Sonnenfinsternis sehr gut beobachten.
0: Ah, okay. Und das war dann schon beeindruckend, das so richtig zu sehen.
1: Ja, das war sehr schön, ja.
0: Wirst du es morgen auch anschauen?
1: Ja, auf jeden Fall.
0: Ja, wirst du da sein? Wirst du morgen nicht nach Sylt fahren, fliegen?
1: Nein, ich werde sie mir im Garten anschauen.
0: Im Garten, ja.
1: Ja, in meinem Garten.
0: In Baden-Württemberg hat man anscheinend den besten Blick auf die Sophie vom Bodensee aus, weil je weiter südlicher man ist, umso mehr ist diese maximale Sonnenfinsternis dann erreicht. Und kann man gucken, am besten ist es auch in Spanien, da ist sie wirklich zu 100% wohl. Ne? Und wer jetzt aber jetzt nicht nach Spanien geht, wie gesagt, hier bei uns ist es bestimmt auch ganz gut. Und es geht natürlich der Run auch los auf diese Sonnenbrillen, auf diese Sophie-Brillen.
1: Die sind schon ausverkauft.
0: Die sind wohl größtenteils schon ausverkauft, ja. Gucke ich mal gerade, wir hatten gerade vorhin noch eine Meldung hier, ne? Wo man eventuell dann auch die Sachen selber basteln kann. Jetzt haben wir uns da selber irgendwie verklickt wohl. Denn wenn man keine Sophie-Brille mehr jetzt beim Optiker gekriegt hat und auch bei den diversen Sternwarten, die wir hier in der Gegend ja auch haben, die scheinen wohl auch schon ziemlich ausgebucht zu sein, weil die bieten natürlich alle morgen an, die Sophie gucken zu können. Dann kann man sich einfach morgen noch damit behelfen, in den Supermarkt zu gehen und sich eine Rolle Chips zu kaufen. Wieso das denn?
1: Genau, also eigentlich ganz einfach, eine ganz einfache Anleitung. Eine Pringle-Chips-Rolle, oder war das jetzt zu viel Werbung?
0: Nö. Also so eine Pringle-Chips-Rolle, die eignet sich hervorragend dafür.
1: Dann braucht man ein Klebeband, Butterbrotpapier, eine Stecknadel, einen Nagel, ein Messer oder eine Schere und Stifte. Ein Geodreieck. Weiß jetzt gar nicht für was, aber ein Geodreieck ist mit angegeben.
0: Um den Kreis zu zeichnen wahrscheinlich.
1: Ja,
0: ja, und Geodreieck. Ihr könnt euch das alles viel besser im Internet angucken. Da gibt es viele Anleitungen, wie man sich so ein Ding baut. Aber ganz grob gesagt, man teilt diese Pringles-Chips-Tüte. Natürlich nimmt man vorher die Chips raus. So zwei Drittel, ein Drittel. So haben wir es gerade im Video gesehen, so ganz grob.
1: Genau, ein Drittel schneidet man ab. Und
0: dann nimmt man sozusagen diese Pringles-Rolle, ne, legt die aufs Butterbrotpapier, zeichnet da den Kreis rum, dass man so ungefähr den Durchmesser hat.
1: Genau.
0: Oder den Radius vielmehr von dieser Pringles-Tüte.
1: Genau, klebt das Butterbrotpapier auf den größeren Teil der Rolle und klebt dann den kleineren Teil wieder an. Nur mit dem Klebeband.
0: Von der Rolle, genau. Ja, sodass quasi das Butterbrotpapier so in der Mitte von der Pringles-Tüte oder beziehungsweise zwei Drittel, ein Drittel verteilt ist. Ja.
1: Dann kommt oben der Plastikdeckel wieder drauf und man nimmt die Stecknadel oder den Nagel, das hat man nicht so genau erkennen können, ne, und sticht ein kleines Löchlein hinein für diese Lochkamera.
0: Und fertig ist euer Sophie-Guckrohr. Ne? Ja. Das alles könnt ihr im Internet einfach mal googeln, ne? Wenn ihr keine richtige Brille mehr bekommen habt. Und dann könnt ihr da auch die Sophie gucken. Nicht geeignet sind anscheinend die Sophie-Brillen, die man noch aus dem Jahr 2000 hat, weil die können unter Umständen Risse haben und das Material ist nicht mehr ganz so gut über die 26 Jahre jetzt erhalten. Deswegen rät da das Bundesamt für Strahlenschutz dringend davon ab, diese Brillen nochmal zu verwenden. Also entweder was selber basteln oder gucken, ob ihr morgen doch tatsächlich noch eine Brille ergattern könnt, sofern ihr nicht schon eine habt. Und wem das nicht genügt, es gibt auch, sehen wir gerade, Livestreams, ne, die das ganze Spektakel dann euch auch zu Hause irgendwie ins Internet bringen. Und ja, dann geht's los. Es sind noch genau 21 Stunden, 21 Minuten und 21 Sekunden waren es gerade. Bis zur Sonnenfinsternis morgen. Habt viel Spaß, das Wetter scheint ja gut zu sein in Baden-Württemberg. An den Alpen kann es vereinzelt Gewitter geben, aber ansonsten besteht die Chance, anders als im Jahr 2000 hier in Baden-Württemberg, eine gute Sonnenfinsternis verfolgen zu können.
1: Ja, viel Spaß dabei.
0: Ja, wünschen wir euch. Und nächsten Dienstag müsst ihr unbedingt berichten, wie ihr das erlebt habt, wo ihr das erlebt habt und was ihr so dabei empfunden habt, vielleicht auch. Hier sind die Stranglers, Always the Sun.

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1: Owl City mit den Glühwürmchen, den Fireflies. Ja, Glühwürmchen wird es morgen nicht geben, aber wir haben ja eben berichtet, morgen gibt es eine totale Sonnenfinsternis, so gegen 7:30 geht's los. Höhepunkt ist dann gegen 20.15 Uhr, also morgen so jetzt um diese Zeit. Und dann ist das Ganze kurz vor 9 auch zu Ende. Und wenn ihr dann schon draußen seid, im Garten oder irgendwie auf den Berg geklettert seid, dann lohnt es sich auch noch ein paar Stunden dort zu verbringen. Denn es gibt zwar keine Glühwürmchen am Himmel zu sehen, oder beziehungsweise, ja, vielleicht sind das die Himmelsglühwürmchen, keine Ahnung. Aber jedenfalls, morgen gibt es dann die Sternschnuppen. Die
2: Perseiden. Ja, da freue ich mich schon sehr drauf. Die Perseiden, die kann man morgen besonders gut sehen, weil ja Neumond, also es ist keine Beleuchtung da, ist wohl besonders gut die Sicht auf die Sternschnuppen. Ich muss zugeben, ich habe ja noch nie eine gesehen, bilde ich mir ein. Ich möchte so gerne eine sehen. Ich stehe seit Jahren bei mir im Garten
1: und
2: warte auf Sternschnuppen.
1: Das ist der Trick. Du musst dich irgendwie mit der Decke draußen irgendwie hinlegen und einfach immer nur nach oben gucken. Ne?
2: Ja,
1: also so den ganzen Himmel beobachten.
2: Aber, ja.
1: Und irgendwann denkst du, ah, da war eine. Das geht so schnell. Ja, manchmal geht es lange, die sind dann eine Sekunde oder so, aber oft sind sie nur ein Bruchteil von einer Sekunde.
2: Ja.
1: Muss man ganz schnell sein. Und ich glaube, wenn man da sagt, oh guck, da ist eine, dann ist es schon.
2: Ist schon wieder vorbei, ja.
1: Deswegen einfach da liegen und den Himmel gucken. Am besten morgen dann zwischen 23 und 4 Uhr morgens. Ja, da ist dann der Perseiden-Höhepunkt sozusagen erreicht.
2: Genau.
1: In diesem Jahr. Die Voraussetzungen sind bestens super Wetter, Neumond. Besser kann es fast nicht sein. Ne? Da wünsche ich dir morgen viel Glück. Ich drücke die Daumen,
2: ja,
1: dass
2: danke.
1: Du nicht nur eine Sternschnuppe, also ein Perseid, sondern einen ganzen Schwarm siehst.
2: Ja, ich freue mich.
1: Man muss sich ja dann immer was wünschen. Ne?
2: Genau.
1: So was. Dann überleg dir schon mal, was du dir wünschen magst. Ja, also morgen sozusagen ein Himmelsabend. Ne? Macht was draus.
2: Ein Spektakel.
1: Ja, und berichtet uns nächste Woche, was ihr alles gesehen habt. Von Sophie bis zu Perseidenschwarm. Hier ist die Wunschbox mit euren Musikwünschen und Grüßen noch ein halbes Stündchen. Bevor es dann losgeht mit unserer Radiobühne, meldet euch für Musikwünsche und Grüße unter Telefon 07161 914 24 24. Schreibt uns unter dieser Nummer eine WhatsApp-Text- oder Sprachnachricht, selbiges bei Signal. Oder schreibt uns einfach eine E-Mail an studio@radiofips.de. Hier sind U2 und Pride in der Live-Version.

Diana King und Shy Guy. Es ist 20 Uhr und gleich 35 Minuten Radio Fips hier mit der Wunschbox am Dienstagabend. Und um 21 Uhr, also in knapp einer halben Stunde, geht's los mit unserer Radiobühne. Old Dog Pleasure sind zu Gast. Harten Heavy Rock'n'Roll aus Esslingen. Und wie sich denn die so anhören, da hören wir jetzt mal in den Soundcheck kurz rein.

Also falls ihr heute Abend noch ein bisschen abrocken wollt zu diesem schönen Wetter, dann bleibt dran. Mehr gleich in einer halben Stunde auf der Radiobühne von Old Dog Pleasure. Und bis dahin gibt es hier Musik von uns, von euch. Könnt euch noch was wünschen? Knapp 20 Minuten 07161 914 24 24. Unter diese Nummer könnt ihr uns erreichen per WhatsApp-Signal und per Telefon oder einfach eine Mail schreiben: studio@radiofips.de.

Birthday, Gypsy Kings und Bamboleo in der Wunschbox am Dienstagabend. Und Christian Striso hat hier eine WhatsApp-Nachricht reingeschickt und sagt: Guten Abend, Olli. Ich wünsche mir von Dope Duet Sprockets das Lied Walk on the Ocean. Und gegrüßt werde ich damit der Befi und der Andreas Asmus. Ja, vielen Dank, lieber Christian. Und ja, schön, dass du dich mal meldest hier. Du warst ja auch schon früher mal hier zugange, hier bei Radio Fips, und lange nichts mehr gehört. Ne? Von dem her, schön, dass du dich mal meldest, und schau mal wieder vorbei hier. Es gilt übrigens für alle, die sich mal fürs Radio interessieren, die mal hinter die Kulissen schauen wollen, wie es hier bei Radio Fips aussieht, wie so Radio gemacht wird. Dienstagabend ist da immer ein ganz guter Termin. Da kann man uns mal so ein bisschen über die Schulter gucken. Kann man vielleicht auch bei der Radiobühne reinschnuppern, wenn da Live-Musik im Studio gemacht wird. Wir haben sozusagen offenes Haus, kommt einfach vorbei. Eberhardstraße 22 in Göppingen, das Kreismedienzentrum. Und ja, dann hören wir jetzt Dope Duet Sprockets, Walk on the Ocean. Vielen Dank, lieber Christian, für diesen musikalischen Beitrag in dieser hübschen Sendung. Und wie gesagt, melde dich mal wieder. Bis dann.

Glass Tiger und the Thin Red Line. Knoten in der Zunge. Es geht nämlich gleich weiter auf der Radiobühne mit auch einem Knoten in der Zunge mit den Old Dog Pleasures. Hard and Heavy Rock'n'Roll aus Esslingen. Wir sind sehr gespannt. Das war die Wunschbox für heute. Bedanke mich fürs Zuhören. Bedanke mich für die Musikwünsche, die eingegangen sind. Bedanke mich für meine reizende Assistentin, Sonja, die morgen auch die Sophie gucken wird und die Perseiden, die da morgen unterwegs sein werden. Macht euch morgen einen schönen Abend auf jeden Fall. Das Wetter ist ideal wie nie und so schnell geht es sowas auch nicht mehr bei uns zu gucken. Deswegen auch noch als Rauschmeise sozusagen in der Wunschbox Simply Red und Stars. Gleich die Radiobühne mit den Old Stock Pleasures und Knut Erzinkauf. Gehabt euch wohl, bis nächsten Dienstag, wenn ihr wollt. Ciao, ciao.

0: Tja, mit Applaus und ein großes Dankeschön an meinen Kollegen, den Uli Schwarz. Wir haben Dienstagabend und das ist dann die Radiobühnenzeit. Radiobühne auf Radio Fips.
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0: Herzlich willkommen, liebe Hörer, herzlich willkommen zur Radiobühne auf Radio Fips. Und heute freuen wir uns ganz besonders auf unsere Gäste, denn wir haben sie da. Old Dog Splasher ist eine süddeutsche Hardrock- und Heavy Rock'n'Roll Band aus Esslingen am Neckar. Und da könnt ihr euch auf was gefasst machen. Deshalb sag ich jetzt: Bühne frei für Old Dog Splasher.

0: Tja, so hört sich süddeutscher Hardrock und Heavy Rock'n'Roll aus Esslingen an. Heute hier bei uns auf der Radiobühne Old Dogs Pleasure. So, und ich darf euch jetzt zu mir bitten, damit man mal ein klein wenig quatschen kann. Ja, herzlich willkommen hier bei uns auf unserer Radiobühne. Super, super toll, dass das Ganze mit euch geklappt hat, dass ihr den Weg zu uns ins Studio gefunden habt. Vielen, vielen Dank dafür.
1: Ja, erstmal vielen Dank natürlich, dass wir überhaupt kommen durften.
0: Ja, selbstverständlich.
1: War nicht ganz einfach die Herfahrt, weil natürlich B10 kennt ja jeder, immer ein bisschen verstopft. Aber glücklicherweise haben wir es ja geschafft, sind pünktlich, hurra.
0: Wunderbar, hat alles einwandfrei
2: geklappt. Danke Knut für die Einladung.
0: Sehr, sehr gerne. So, und damit die Leute draußen wissen, wer da ist und was ihr spielt, fangen wir mal mit der Vorstellungsrunde an.
1: Und dann fangen wir bei mir an. Also ich bin der Mike, bin der Lead-Gitarrist von der Old Dog Blasters und bin noch gar nicht so lange dabei. Seit Oktober letzten Jahres, genau. Muss sagen, macht riesen Fun hier. Ja, eigene Lieder wollte ich halt schon immer machen, weil schon irgendwann hast du das Gecovere satt und dann habe ich gesagt, komm, jetzt nochmal richtig durchstarten, weil ich mit 62 ist mir noch lange nicht so alt.
0: Dazu kommen wir gleich noch.
1: Thais?
3: I'm Thais, I'm the drummer. I joined the band in December last year, and I'm from Brazil, so yeah, and I'm really happy to be here.
0: Thank you that you be here. So, machen wir bei euch weiter.
4: Hi, ich bin Stevie, bin der Basser, bin seit 2,5 Jahren dabei, bin also hier das zweitälteste Bandmitglied, vielleicht sogar vom Alter kann sein, weiß nicht, und habe damals auf eine Annonce reagiert. Wir spielen dreckigen, schnellen Hardrock, du musst nicht wirklich virtuos sein, es muss nur knallen. Habe ich gewusst, das ist meine Sache.
0: Wunderbar.
2: Ja, ich bin der Tom, der Rhythmusgitarrist und Sänger. Ich habe die Band 22 gegründet. Seither gab es viele Besetzungswechsel und wie in jeder Firma manchmal. Und ja, seit ich die Jungs und das Mädel habe, geht's aufwärts.
0: Dann bist du eigentlich der Einzige noch vom Alten, weil ich sehe es ja, Ende 22 habt ihr euch gegründet, dann bist du also das einzigste Gründungsmitglied noch von der Band.
2: Ja, genau. Ich habe das mit dem damaligen Gitarrist, haben wir die Idee gehabt, so eine Band zu gründen. Und, aber dass die dann so dreckig wird, die Band, das war ihm dann ein bisschen zu viel. Und dann hat sich halt das Karussell gedreht.
0: Ja. So, jetzt kommen wir zur nächsten Frage. Du hast es angeschnitten mit Cover und Schnauze voll von Cover. Und ihr spielt zu 95%, 90%?
1: Ja, 90% eigene Songs tatsächlich, ja.
0: Das ist ja richtig, richtig toll. Und bist jetzt auch noch nicht so lange dabei?
1: Nee.
0: Also vorher auch in anderen Bands
1: ja,
0: gespielt?
1: Ja, natürlich, klar, bin viel rumgekommen, Deep Purple Coverband, bei Coverdrehen bin ich gewesen, ist ja auch bekannt.
0: Ja, Coverdrehen hatten wir auch
1: genau,
0: schon zu Gast.
1: Und
0: liebe Grüße an die ganzen Bands.
1: Natürlich,
0: die
1: und meine ganzen Ex-Kollegen sind natürlich auch gegrüßt, klar.
0: Und Thais, you are the new drummer.
3: Yes.
0: How long you been now?
3: In the band?
0: In the band.
3: Since December, so it's 9 months? Yeah. Yeah, so 9 months.
0: And we have fun?
3: Yes, a lot of fun, yeah. So I can enjoy myself and play some good, you know, turns in the drums and hang out with them, so it's really cool.
0: Yeah, it makes fun with these guys.
3: Yeah, it's a lot of fun, yeah.
0: That's the best. Ja, und nächste Frage an euch. Wer komponiert oder wie sagt ihr, spielt ja zu 90%, 95% jetzt nur noch eigene Stücke? Wie kommt es da zustande, die eigenen Stücke?
1: Tom, das erklärst vielleicht am besten du, ja?
2: Ja, also als Fronter habe ich das, nachdem klar war, dass ich den Gesang da übernehme und wir keinen Sänger suchen, habe ich da angefangen, Texte zu schreiben und die ganze Musik eben auch dazu, nach diesem Konzept, was ich mir so zurechtgelegt hatte. Dreckig, Abtempo und in die Fresse Musik halt.
0: Wie kommst du zu den Texten?
2: Also die Texte sind alle aus dem Leben gegriffen, wobei wir Politik schön ausklammern, damit wollen wir nichts zu tun haben. Wir schreiben Texte aus dem Leben, gerade zum Beispiel jetzt gerade eben der Work Like a Dog, dass jemand arbeitet bis zum Umfallen und kommt zu nichts und auch noch ein paar Kinder zahlen muss und er weiß nicht vorwärts und nicht rückwärts und so, solche Themen greife ich auf, so von so...
0: Ganz arg. Ja, okay. Ja, die Möglichkeit besteht, ja klar.
2: Solche armen Leute brauchen eine Stimme und die gebe ich ihnen.
0: Und ja, okay, Songs. Entschuldigung, ja, Parkinson sein muss. Das verfolgt mich jetzt.
4: Also wir haben bis jetzt das Glück, dass der Tom so viele Ideen mitgebracht hat, auch aus seinen früheren Projekten und von früheren Bands. Wo auch schon zum Teil LPs auf dem Markt sind und dann kommt da mal irgendwann nur die Ecke, hey, guck mal, mir ist das da wieder eingefallen, würde das zu uns passen, ja oder nein? Und da ist einfach im Moment noch ein prima, großer Fundus an Sachen, die wir dann so auswählen, dass die alle so in dieses Korsett vom Härtegrad irgendwo zwischen Roaster 2 und Motorhead reinpassen. Wenn mich jemand fragt, was macht ihr für Musik, dann erkläre ich es ihm halt auch so, wir machen eigene Sachen, Härtegrad, Roaster 2, Motorhead. Roaster 2 kennen eher weniger, mit Motorhead können dann die meisten schon mal was anfangen. Und typische Reaktion ist dann so, ist nicht meine Musik, aber ist irgendwie schon cool. Also speziell auch so Damen, Frauen aus meinem Bekanntenkreis, die sind gar nicht so verschreckt, sondern die haben einfach da auch Spaß dabei zu wissen, dass ihr, Stevie, so Zeug macht und macht Spaß.
0: Und das ist bei euch allen so, dass er den harten Rock spielt?
4: Das ist bei mir insofern witzig, weil mein Herz schlägt sogar noch mehr für Classic Metal, True Metal. Ich bin ja jetzt 60 Jahre und bin ein Kind der 80er. Ich bin aufgewachsen mit Def Leppard, Michael Schenker, Iron Maiden, Judas Priest, Saxon, Accept, wie sie alle heißen. Höre das auch heute noch gerne, aber ich spiele, wie ich jetzt gemerkt habe, noch lieber diesen dreckigen Hardrock. Du kriegst noch mehr Leute vor die Bühne, du hast auch mehr Leute, die dazu wippen, die dazu mitmachen, die dazu, nennen wir es, tanzen. Und diese Metal-Fraktion hat ihren Teil in der Musikszene und dieser Hardrock, merke ich jetzt, der befriedigt mich beim Bassspielen noch mehr. Das gibt mir wahnsinnig viel.
0: Und so soll es ja eigentlich auch sein, ne? Denn, ja klar, muss ja auch so sein. Denn wenn du die Musik nicht liebst, die du spielst, dann kann nichts rüberkommen. Dann fehlt irgendwie
2: irgendwas. Das merken die Leute bei jedem Einzelnen.
0: Richtig.
2: Live.
0: Richtig.
2: Ob der dahinter steht oder nicht.
0: Jetzt habt ihr so langsam so die Jahreszahl vom Alter angesprochen. Kam es deshalb zum Namen Old Dogs?
2: Ja.
0: Die alten Hunde?
2: Ja.
1: Sind wir schon.
2: Ja, ganz einfach. Ja.
1: Wunderschön. Also jetzt Thais vielleicht mal ausgenommen. Ja.
2: Ich muss da was muss aber dazu anmerken, ich bin nicht ganz selber drauf gekommen auf diesen Namen. Ich habe da mal im Internet rumgescrollt und da ging plötzlich so eine Pornoseite auf. Und die hieß so Old Dogs Pleasure. Und dann habe ich gedacht, dann habe ich den Namen nehme ich. Und habe ich geguckt, ob der noch irgendwo schon vergeben ist. Also jetzt sind wir die
0: Old Dogs. Und der war nur auf dieser extravaganten Seite.
1: Vom Freund. Ja,
2: also war ganz zufällig draufgestoßen.
0: So ein Freund hat es mir gesagt. Wollte eigentlich nach Kochrezepten suchen und dann ist die Seite aufgegangen.
1: Also weißt du.
0: So. Okay, ich darf euch wieder zu euren Instrumenten bitten. Und das war sie dann, die erste Interviewrunde mit den Old Dogs Pleasure. Wie gesagt, süddeutscher Hardrock und ihr habt sie schon bei den ersten zwei Stücken gehört. Ist wirklich, wirklich super. Heavy Rock'n'Roll aus Esslingen, süddeutscher Hardrock und süddeutscher Heavy Rock'n'Roll Rock aus Esslingen am Neckar. Und ich wünsche euch jetzt wieder recht viel Spaß, viel Vergnügen mit den nächsten vier Stücken von Old Dogs Pleasure. Bitteschön.

0: Old Dog Pleasure. Ja, ich darf euch wieder ans Mischpult bitten. Und das ist wirklich gigantisch gut, muss ich sagen. Also, Heavy Rock aus Esslingen hier bei uns heute Abend auf der Radiobühne. So, jetzt habe ich euch so während des Spiels mal ein klein wenig so beobachtet. Und ihr habt ja gesagt, also, beziehungsweise du hast gesagt, du machst die Songs oder so. Wie oft seid ihr im Studio zum Proben, Üben oder wie auch immer?
1: Also wir proben unregelmäßig. Es sind auch noch 5 oder 7 Songs noch gar nicht veröffentlicht, die aber schon fertig sind. Die sollen demnächst noch in Spotify und etc. Co. hochgeladen werden.
0: Das wäre das Nächste, was ich dich fragen wollte. Wenn jemand eure Songs haben möchte oder gerne ja, haben möchte, wie kommt er zu den Songs von euch, die ganzen Plattformen, Spotify und was es nicht alles gibt?
1: Wenn er sie jetzt schon direkt haben will oder so, haben wir CDs, wo wir gerne verschicken an solche Leute, die es gern physisch haben möchten.
0: Also einfach über eure Webseite oder...
1: Einfach Kontaktdaten oder auf Facebook-Seite Nachricht oder Insta-Nachricht und dann kümmern wir uns darum.
0: Also ihr seid auf Insta und Facebook und ja. Dann euch einfach anschreiben und dann macht ihr das eben untereinander aus. Jetzt, du hast gesagt, beziehungsweise, weiß nicht, du alleine oder wem fallen die Songs ein? Nur dir oder...
2: Ja, also es ist tatsächlich so, dass die Songs vom Drum stammen.
0: Und jetzt kommt was anderes dazu. Also ich sage ja, ich habe euch beobachtet jetzt und so weiter. Alles klar, Gesang eher, wenn es von ihm kommt, ist ja alles gut. Aber wie kommst dann du zu den ganzen Riffs?
2: Genau.
0: Und überlegst du dir da was? Oder
2: das ist ja eigentlich tatsächlich, was ich vorher gemeint habe, mit eigenen Songs. Da bist du eben nicht gebunden, sondern du kannst dich einbringen. Du kannst da einfach auch mal deine Fantasie spielen lassen und sagen, komm, jetzt überlege ich mir einen Part, der richtig geil zu dem Stück passt und kannst das einfach dazu spielen. Da bist du eben, ja, da gibt es kein Original, sondern wir sind das Original. Und das ist eigentlich das Schöne da drin.
0: Ja, schon, aber... Wenn er jetzt einen Text hat und oder Mike Du oder der Tom und so weiter oder sie am Schlagzeug, wie setzt sich das zusammen? Weil er hat ja nur den Text im Kopf und von mir aus den Grundrhythmus. Mhm. Und wie kommst dann du zu den Sachen, die ihr macht?
3: Also der Tom bringt die Songs meistens per Home Recording schon ziemlich fertig mit, zumindest vom Gerüst her. Und dann ist schon klar erkennbar, wie der Song klingt, wie er anfängt, wie er sich durchzieht, was die Strophenteile sind, wie der Refrain klingen soll, wo und wie ungefähr das Solo ablaufen soll. Und dann wird in diese Richtung noch ein bisschen ausgefeilt. Da hat natürlich dann der Mike die Kreativität, ein passendes Solo draufzulegen. Ist auch immer eine Frage des Spielstils. Und wenn man so ein bisschen so die Stimmung und den Mut aus dem Song versucht aufzunehmen, ob das jetzt besonders geradeaus ein dreckiges oder ein virtuoses Solo wird. Und, aber die Grundstrukturen bringt Tom mit, schickt sie genau genommen auch vorher schon mal rum und holt sie so ein bisschen einen Daumen hoch oder einen Daumen runter, wenn er nur mal so zwei, drei Minuten Fetzen rumschickt und nimmt dann für sich den Auftrag mit, ob er mal zu Hause ein ganzes Stück daraus zusammensetzt. Also es ist bei uns nicht so, dass wir im Proberaum die Songs kreieren oder dass aus einer einzelnen kurzen Text-Vers-Idee oder aus zwei aneinandergesetzten Akkorden die Lieder zusammengesetzt werden. Das geht bei uns schneller und nur deswegen kommen wir auch in dem Tempo voran.
0: Also, dass ich es richtig verstanden habe. Du hast das Grundgerüst, schickst das Grundgerüst ihm, dass er einen Bass dazu macht, dann zu ihr, dass sie das Schlagzeug dazu setzt und du dann zum Solo. Und
2: genau.
0: Dann wird es alles zurückgeschickt und du sagst dann,
2: treffen wir uns meistens im Proberaum und dann gucken wir mal, wie klingt denn das jetzt?
1: Also so Auge für Gedanken oft mache ich schon Songs komplett fertig mit Bass und Schlagzeug, wobei ich das Plugin nicht jetzt groß ausreize am Schlagzeug, sondern der Schlagzeuger soll alle Möglichkeiten haben, sich das selber noch für sich umzusetzen. Das ist also keine Vorgabe, ist nur, der Song ist eigentlich fertig, eigentlich gehen wir in den Proberaum, wenn der Song allen gefällt und spielen den im Proberaum.
0: Also im Endeffekt spielst du alles?
1: im Endeffekt spiele ich alles ein in Demo-Version und schicke das durch die Gegend und dann, ja, das machen eigentlich viele Bands inzwischen.
3: Also wir tauschen untereinander keine digitalen Audiospuren aus, sondern wir hören nur an seine Idee und dann passt nicht oder wird gut, mach weiter in die Richtung. Und das, was wir später als Tonträger veröffentlichen, das ist ja im Studio im Herrenberg fertig aufgenommen. Aber wir gehen ins Studio, wenn der Song ganz fertig ist. Also es gibt ja auch andere Bands, die machen ihre LPs im Studio, brauchen dafür dann auch ein halbes Jahr. Und wir hauen halt in 2-3 Aufnahmetagen, hauen wir 4 fertige Songs ins Mischpult.
0: Ja, okay, jetzt habe ich es verstanden, weil ich denke immer, er hat das Grundgerüst und jetzt du mit der Solo-Gitarre und da sind ja Riffs dabei, die hauen dich vom Hocker und wie kommt das zusammen? Aber jetzt, okay, jetzt habe ich es verstanden. Alles klar. Wo kann man euch als nächstes sehen, wenn man euch auf der Bühne erleben möchte? Wisst ihr irgendwie oder habt ihr irgendwelche Daten, wo er als nächstes spielt?
1: Im Moment ist gerade noch nichts geplant.
0: Oh, wunderbar! Ja, ja. Liebe Hörer, wenn Sie da eine Veranstaltung haben und eine gute Band, ihr habt sie ja bis jetzt gehört, braucht dann einfach mal, ja, wie gesagt, bei Insta oder Facebook einfach mal sich bei der Band melden und da können wir was machen. Vielleicht ist es auch eine Hochzeit und dann eine Hardrock-Hochzeit.
2: Ja, das mag sein, dass das bestimmt auch mal gefällt bei einer Hochzeit.
0: Ja, muss ja nicht immer Schneewalzer oder sonst so sein.
1: Ich glaube, wir passen eher zu einer Scheidungsfrage.
3: Also man muss halt auch wissen, im Moment läuft schon die Bewerbungsphase für die einschlägigen Festivals, auch für die kleinen, fürs nächste Jahr. Und das ist im Moment mal Merchandise-Zeug zusammenstellen, CDs vervielfältigen. Wir haben im Frühjahr diesen Jahres haben wir einige hiesige Clubs durchgespielt und überall auf nickende Gesichter gestoßen. Ein paar Dinge kommen auch spontan. Es kommt im Herbst jetzt überhaupt erst wieder die Club-Saison. Und wir sind halt alle Musiker in viele Richtungen vernetzt und es kommt halt immer wieder vor, dass du donnerstags irgendwie auf irgendeiner Netzwerkgruppe mitbekommst, am Freitag ist die Vorband ausgefallen, wer kann einspringen oder am Samstag. Und für solche Dinge sich bereithalten und dann auch zeitlich flexibel sein, da stecken auch einige Möglichkeiten drin.
1: Oh, das Live wollen wir nächstes Jahr noch vervielfältigen.
3: Ja.
1: Das muss noch vervielfältigt werden.
0: Was ist euch lieber zu spielen auf größeren Bühnen oder mehr die Clubszene?
1: Auch eigentlich beides, würde ich sagen. Hat beides was. Also ich habe auch schon bei größeren Festen gespielt. Deutsch-amerikanisches Freundschaftstreffen in Böbling, 2.500 Leute. Mit einer früheren Band allerdings. Das macht genauso Spaß, wie wenn man 50 Leute vor sich hat, die gut mitgehen und denen es gefällt.
0: Also, klar, für alles offen. Aber irgendwie vom Gefühl her, was ist dir lieber? Mehr der engere Rahmen, der Wohnzimmerrahmen oder dann doch Großpower? Klar, Großpower ist immer gut, aber so fürs Gefühl.
1: Ja, schon größere Sachen sind schon natürlich interessanter und so. Gerade so in unserem Alter.
0: Er kommt vom Alter nicht weg.
2: Das Alter ist einfach mehr Platz auf der Bühne.
1: Nee, wenn wir das Ding schon noch mal ein bisschen auch auf so mittelgroße Festivals bringen, wäre mir schon schön. Aber dadurch, dass wir viele Besetzungswechsel eben gehabt haben, hat sich das alles ein bisschen nach hinten verschoben jetzt.
0: Ja,
1: Richtung Rente.
0: Ist verständlich, ja. Weil es sind ganz neu dabei und und du ja auch noch nicht so lange dabei. Und aber ihr klingt wirklich super, muss ich wirklich sagen. Und jetzt noch 2 Fragen dazu. Zum Musikalischen, gibt es auch softe Songs von euch? Langsame Songs, so zum Träumen?
3: Ich glaube, was du so anspielst, ist so diese typische 80er-Musik.
2: So balladenmäßig.
3: Als dann auf jeder Metal-Platte noch irgendwo so eine Softballade
2: machen. Oder die Akustikgitarre
0: auspacken. Ja, so wie zum Beispiel Nazareth, This Plan Tonight, Hammer und dann Love Hurts. Also, so in der Richtung. Also habt ihr nicht sowas?
1: Nee.
3: Ist auch nicht vorgesehen.
0: So war es nicht.
3: Das ist unsere Zeit zu schade.
0: Ja. Das möchte man dann
1: Überlassen wir anderen.
0: Und genauso wie ich jetzt gerade so beim Zuhören mal überlegt habe, was eigentlich so fehlen würde, muss Hardrock eigentlich immer Englisch sein?
1: Ich wollte das eigentlich immer Englisch halten, weil ich wollte nie in diese Deutschrock-Schiene reinschlittern. Weißt du, manchmal, da merkst du ja gar nicht, wenn du mit der Band in so eine Deutschrock-Schiene reinschlitterst und wo du eigentlich gar nicht hin willst und so.
0: Ja, aber Hardrock auf Deutsch, kann ich mich nicht dran erinnern, dass sowas wirklich gibt.
2: Mhm, das stimmt.
0: Doch, so richtig knallharten Hardrock, so wie eure Musik eben jetzt ist, nur mal auf Deutsch.
1: Gab es eine schwäbische Band hier im Kreis?
2: Ach, ich weiß, wo es
1: Mulle, genau. Mulle auch, ja. Die haben schwäbisch Hardrock gemacht. So, das fand ich ganz originell. Aber so, ja, also Deutsch war für mich jetzt als Texter nie eine Option.
3: Es ist halt irgendwie durch die Hörgewohnheit. Also wenn Stimme auch wie ein Instrument ist, dann orientieren wir uns an der englischen Sprache. Und dann ist diese englische Phonetik ist etwas, was du im Song als fast normaler empfindest. Das hat ja, denken wir an den Zeltinger, als der unterwegs war, so richtig dreckige, laute, harten Sachen gemacht hat. Da hast du genauso deinen Einzug. Nur wenn ich Zeltinger höre, ich verstehe ja kein Wort, was der singt. Das ist für mich genauso ausländisch, wie wenn er Englisch singt.
0: Ja, ist beinahe bei Grönemeyer genauso gleich. Also nuschelt hier vor sich rum. Ich möchte jetzt nichts Negatives über Grönemeyer sagen. Ne? Hat jeder so sein Ding, aber wenn der singt, also ich verstehe die Hälfte nicht. Ja, okay, dann hat sich das soweit auch erledigt.
3: Zu der Frage vorhin noch, ob große

Man soll es nicht glauben, aber ich kenne sowas auch, ja, habe ich auch schon erlebt. Ja, komm, die Musik ein bisschen leiser machen, wir werden uns kaum unterhalten. Und ja, gut, okay, dann geh nach Hause. Nee, aber das muss ich dir recht geben, denn wenn du natürlich auf dem Platz bist, wo 2000 Leute draufpassen und du mittags um 2:30 spielst und da sind nur 100 Leute, verliert sich das Ganze, ist ganz klar. Und wenn du im Club bist, dann ist es eine gemütliche Atmosphäre und du kommst auch an die Leute besser ran. Ja, muss ich euch recht geben. So, bevor wir uns weiter verquatschen, dann darf ich euch wieder zu euren Instrumenten bitten. Und falls ihr noch Fragen an die Band habt, dann könnt ihr mir die gerne schicken. Und zwar unter der WhatsApp-Nummer 0716194424. Wenn ihr Fragen zur Band habt oder sonst irgendwie zur Musik von der Band, einfach unter der WhatsApp-Nummer 0716194424. Und ich wünsche euch jetzt weiterhin viel Spaß auf der Radiobühne heute mit Old Dogs Pleasure. Bitteschön.

0: Tja, dann können wir es ja gleich mal so machen. Dann darf ich mich jetzt schon bei euch bedanken für euren Besuch hier bei uns in der Radiobühne. Ich sehe es noch, 3 Stücke habt ihr noch?
1: Ja.
0: Okay, dann sage ich auf jeden Fall jetzt schon Dankeschön für euren Besuch hier bei uns im Studio von Radio Philips. Und wenn ihr dann die Songs weiter fertig habt, dann freue ich mich auf euren nächsten Besuch.
2: Danke, Knut.
1: Danke, Knut. War toll.
0: Vielen, vielen Dank. So soll es sein. Und für die nächsten 3 Stücke recht viel Spaß, viel Vergnügen, gute Unterhaltung. Und durchs Programm hat euch dann geführt euer Knut Rinkauf. Dankeschön, bis zum nächsten Mal. Tschüss, Servus, bye bye.

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0: So, und jetzt habe ich doch noch was. Ich muss mich nochmal ganz kurz einschalten. Servus Rocker, keine Frage. Dienstagabend Vollgas. Rock'n'Roll, so geil. Viele Grüße an die Old Dogs von The Boone Raiders. Wir freuen uns, euch hoffentlich bald mal wieder auf den Bühnenbretter der Welt, mit euch auf den Bühnenbretter der Welt rocken zu dürfen. Bis dahin, long live Rock'n'Roll. Cheers, Frank D.
1: Ja, danke Frank.
0: So, und
1: danke Frank, bis bald mal.
0: Und jetzt zu eurem letzten Stück. Vielen Dank für euren Besuch, bis zum nächsten Mal. Tschüss, servus, bye bye.
2: Und es war 1987. Motorhead Rock'n'Roll.

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